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2: Ich bin Hendrik Daum. In Sachsen-Anhalt wird heute ein neuer Landtag gewählt. Knapp 1,7 Millionen Wahlberechtigte sind zur Stimmabgabe aufgerufen. Die Wahl wird auch international mit großem Interesse verfolgt. Im Mittelpunkt steht die Frage, wie stark die AfD abschneidet und ob sie erstmals in einem Bundesland an die Regierung gelangt. Laut letzten Umfragen liegt die AfD mit ihrem Spitzenkandidaten Siegmund zwar deutlich vor der CDU von Ministerpräsident Schulze, zur absoluten Mehrheit fehlt ihr aber noch etwas. Riesenjubel am späten Abend in Ottobrunn bei München. Die Spektrum-Trägerrakete des bayerischen Raumfahrtunternehmens ISA Aerospace ist erfolgreich ins All gestartet. Die Rakete hob kurz nach 22 Uhr vom norwegischen Weltraumbahnhof Andøya ab und erreichte, wie erhofft, die Erdumlaufbahn. Deutschland kann Raumfahrt, schrieb Bundesforschungsministerin Baer auf der Plattform X. Dass erstmals eine deutsche Trägerrakete den Erdorbit erreicht habe, sei ein Meilenstein. Russlands Präsident Putin hat am Abend die US-Gesandten Witkoff und Kushner im Kreml empfangen. Rund 3 Stunden dauerte das Gespräch. US-Präsident Trump hatte zuvor erklärt, Witkoff und Kushner hätten einen neuen US-Plan zur Beendigung des Ukraine-Kriegs dabei. Ein Kreml-Berater sprach von nützlichen und konstruktiven Gesprächen. Witkoff und Kushner haben Moskau bereits wieder verlassen. Sie werden heute zu Gesprächen in Kiew erwartet. Im Rahmen der diplomatischen Mission wollen Russland und die Ukraine die gegenseitigen Angriffe noch bis morgen aussetzen. In der Fußball-Bundesliga hat der FC Bayern auf Schalke überraschend Punkte liegen lassen. Die Münchner kamen am Abend beim Aufsteiger nicht über ein 0:0 hinaus. Die weiteren Ergebnisse vom Samstag: Hoffenheim-Dortmund 2:3, Leverkusen-Union Berlin 4:0, Gladbach-Elversberg 3:4, Bremen-Leipzig 3:1 und Paderborn-Freiburg 0:1.
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1: Ich bin Hendrik Daum. Rund 1,7 Millionen Wahlberechtigte sind heute in Sachsen-Anhalt aufgerufen, einen neuen Landtag zu bestimmen. Letzten Umfrage zufolge sind noch rund ein Viertel der Bürger unentschlossen, wo sie ihr Kreuz machen werden. Die AfD kommt demnach auf knapp über 40% und liegt deutlich vor der CDU mit etwa 23%. Dahinter folgten Linke, SPD und die Grünen, die wieder in den Magdeburger Landtag einziehen würden. Der Spitzenkandidat der AfD, Siegmund, hat angekündigt, nur im Falle einer absoluten Mehrheit Ministerpräsident werden zu wollen. Es ist ein Riesenerfolg für das erst 2018 gegründete bayerische Raumfahrtunternehmen ISA Aerospace aus Ottobrunn bei München. Seine 28 Meter lange Spektrum-Trägerrakete ist am späten Abend erfolgreich vom norwegischen Weltraumbahnhof Andøya ins All gestartet. Bundeskanzler Merz sprach vom Beginn einer neuen Ära. Bundesforschungsministerin Beer schrieb auf X, dass erstmals eine deutsche Trägerrakete die Erdumlaufbahn erreicht hat, sei ein Meilenstein. Der russische Präsident Putin hat am Abend die US-Gesandten Witkoff und Kushner im Kreml empfangen. Rund 3 Stunden dauerte das Gespräch. US-Präsident Trump hatte zuvor erklärt, Witkoff und Kushner hätten einen neuen US-Plan zur Beendigung des Ukraine-Kriegs dabei. Ein Kreml-Berater sprach von nützlichen und auch konstruktiven Gesprächen. Witkoff und Kushner haben Moskau bereits wieder verlassen. Sie werden heute zu Gesprächen in Kiew erwartet. Im Rahmen der diplomatischen Mission wollen Russland und die Ukraine die gegenseitigen Angriffe noch bis morgen aussetzen. In der Fußball-Bundesliga hat der FC Bayern auf Schalke überraschend Punkte liegen lassen. Die Münchner kamen am Abend beim Aufsteiger nicht über ein 0:0 hinaus. Die weiteren Ergebnisse vom Samstag: Hoffenheim-Dortmund 2:3, Leverkusen-Union-Berlin 4:0, Gladbach-Elversberg 3:4, Bremen-Leipzig 3:1 und Paderborn-Freiburg 0:1.
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1: Ich bin Hendrik Daum. Einen schönen guten Morgen. Rund 1,7 Millionen Wahlberechtigte sind heute in Sachsen-Anhalt aufgerufen, einen neuen Landtag zu bestimmen. Letzten Umfragen zufolge sind noch rund ein Viertel der Bürger unentschlossen, wo sie ihr Kreuz machen werden. Die AfD kommt demnach auf knapp über 40% und liegt deutlich vor der CDU mit etwa 23%. Dahinter folgten Linke, SPD und die Grünen, die wieder in den Magdeburger Landtag einziehen würden. Der Spitzenkandidat der AfD, Siegmund, hat angekündigt, nur im Falle einer absoluten Mehrheit Ministerpräsident werden zu wollen. Riesenjubel am späten Abend in Ottobrunn bei München. Die Spektrum-Trägerrakete des bayerischen Raumfahrtunternehmens ISA Aerospace ist erfolgreich ins All gestartet. Die Rakete hob kurz nach 22 Uhr vom norwegischen Weltraumbahnhof Andøya ab und erreichte wie erhofft die Erdumlaufbahn. Deutschland kann Raumfahrt, schrieb Bundesforschungsministerin Baer auf der Plattform X. Dass erstmals eine deutsche Trägerrakete den Erdorbit erreicht hat, das sei ein Meilenstein. Der russische Präsident Putin hat am Abend die US-Gesandten Witkow und Kushner im Kreml empfangen. Rund 3 Stunden dauerte das Gespräch. US-Präsident Trump hatte zuvor erklärt, Witkow und Kushner hätten einen neuen US-Plan zur Beendigung des Ukraine-Kriegs dabei. Witkow und Kushner haben Moskau bereits wieder verlassen. Sie werden heute zu Gesprächen in Kiew erwartet. In der Fußball-Bundesliga hat der FC Bayern auf Schalke überraschend Punkte liegen lassen. Die Münchner kamen am Abend beim Aufsteiger nicht über ein 0:0 hinaus. Heute spielt der HSV zu Hause gegen Mainz und die Eintracht aus Frankfurt empfängt den FC Augsburg. Bei der Basketball-Heim-WM der Frauen hat das deutsche Team seinen ersten Sieg gefeiert. Gegen Japan hieß es am Ende 74:58. Damit bewahren sich die deutschen Basketballerinnen die Chance aufs Viertelfinale.
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1: Ich bin Joshua Heise. Guten Morgen. In Sachsen-Anhalt wird heute ein neuer Landtag gewählt. Rund 1,7 Millionen Wahlberechtigte sind zur Stimmabgabe aufgerufen. Im Mittelpunkt steht die Frage, wie stark die AfD abschneidet und ob sie erstmals in einem Bundesland an die Regierung kommt. Der Spitzenkandidat der AfD, Siegmund, hat angekündigt, nur im Falle einer absoluten Mehrheit Ministerpräsident werden zu wollen. Der Ausgang der Wahl wird auch international mit großem Interesse verfolgt. Es ist ein Riesenerfolg für das erst 2018 gegründete bayerische Raumfahrtunternehmen ISA Aerospace aus Ottobrunn bei München. Seine 28 Meter lange Spektrum-Trägerrakete ist am späten Abend erfolgreich vom norwegischen Weltraumbahnhof Andøya ins All gestartet. Bundeskanzler Merz sprach vom Beginn einer neuen Ära. Kreml-Chef Putin hat die US-Gesandten Witkoff und Kushner am Abend in Moskau empfangen. US-Präsident Trump hatte zuvor erklärt, Witkoff und Kushner hätten einen neuen US-Plan zur Beendigung des Ukraine-Kriegs dabei. Heute reisen Witkoff und Kushner weiter nach Kiew. Im Rahmen der diplomatischen Mission wollen Russland und die Ukraine die gegenseitigen Angriffe bis morgen aussetzen. In der Fußball-Bundesliga hat der FC Bayern auf Schalke überraschend Punkte liegen lassen. Die Münchner kamen am Abend beim Aufsteiger nicht über ein 0:0 hinaus. Die weiteren Ergebnisse: Hoffenheim-Dortmund 2:3, Leverkusen-Union Berlin 4:0, Gladbach-Elversberg 3:4, Bremen-Leipzig 3:1 und Paderborn-Freiburg 0:1. Heute spielt der HSV zu Hause gegen Mainz und die Eintracht Frankfurt empfängt den FC Augsburg.
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1: Ich bin Joshua Heise. Guten Morgen. Sachsen-Anhalt wählt heute einen neuen Landtag. Von 8 bis 18 Uhr können die Menschen ihre Stimme abgeben. Simon Krämer berichtet aus Magdeburg.
2: In den Umfragen lag die AfD zuletzt deutlich vor der CDU und so war auch der Wahlkampf extrem polarisiert. Auf der einen Seite die AfD, die auf eine Alleinregierung hofft und die es auch in den ländlichen Gebieten geschafft hat, Hunderte bis Tausende Besucher zu ihren Veranstaltungen zu ziehen. Und auf der anderen Seite aber auch Tausende Menschen, die wie gestern hier noch auf dem Magdeburger Domplatz für Demokratie und für Weltoffenheit demonstriert haben.
1: Glücksspiel kann süchtig machen. Den Spruch hören wir in jeder Werbung. Trotzdem müsste die Werbung strenger reguliert werden, fordern Fachstellen anlässlich des bundesweiten Aktionstags gegen Glücksspielsucht am 30. September. Oft lockte sie mit Coupons oder Bonusversprechen, so die Kritik. In Deutschland sind 1,25 Millionen Menschen spielsüchtig. Im Zuge der Ermittlungen zu den Anschlägen auf Stromnetze in Brandenburg und Nordrhein-Westfalen hat die Polizei ein Fahndungsfoto des Tatverdächtigen veröffentlicht. Der 48-Jährige aus Gevelsberg soll in 2 Bekennerschreiben die Taten damit begründet haben, dass er fossile Energieerzeugung beenden wolle. Unterdessen sind auch in Sachsen insgesamt 12 Sprengvorrichtungen entdeckt worden. Jetzt wird geprüft, ob es sich um denselben mutmaßlichen Täter handelt. In der Fußball-Bundesliga ist der FC Bayern am Abend auf Schalke nicht über ein 0:0 hinausgekommen. Die weiteren Ergebnisse: Hoffenheim-Dortmund 2:3, Leverkusen-Union Berlin 4:0, Gladbach-Elversberg 3:4, Bremen-Leipzig 3:1 und Paderborn-Freiburg 0:1. Und bei der Basketball-Heim-WM der Frauen hat das deutsche Team mit 74:58 gegen Japan seinen ersten Sieg gefeiert.
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0: Dr. Heise, guten Morgen. Die Augen der Welt richten sich auf Sachsen-Anhalt, denn die AfD könnte dort zum ersten Mal überhaupt eine Landtagswahl gewinnen. Sie führt die Umfragen klar an, ob es für eine absolute Mehrheit reicht, wird sich zeigen. Die anderen Parteien wollen das jedenfalls verhindern. Bis 18 Uhr können rund 1,7 Millionen Menschen ihre Stimme abgeben. E-Zigaretten, auch Vapes genannt, sind für viele Raucher zum neuen Genussmittel geworden. Doch das könnte bald teurer werden. Grund ist die geplante Erhöhung der Tabaksteuer. Wie hoch die ausfallen wird, ist noch unklar, denn während die Bundesregierung eine moderate Erhöhung anpeilt, plädieren die Koalitionsfraktionen Union und SPD für einen stärkeren Aufschlag. Schätzungen zufolge könnte ein Päckchen Flüssigkeit steuerbedingt 36 Cent teurer werden. Der Klimawandel verändert auch die Pflanzenwelt auf Europas Gipfelbergen. Das zeigt eine im Fachmagazin Science veröffentlichte Studie der Uni Wien. Demnach lassen steigende Temperaturen seit den 80er Jahren zwar neue Arten auf die Gipfel wandern, gleichzeitig verdrängen diese aber kältespezialisierte Arten wie Gletscherhahnenfuß oder Alpenmannsschild. Die genauen Faktoren müssen noch weiter erforscht werden. In der Fußball-Bundesliga hat der FC Bayern auf Schalke überraschend Punkte liegen lassen. Die Münchner kamen am Abend beim Aufsteiger nicht über ein 0:0 hinaus. Die weiteren Ergebnisse: Hoffenheim-Dortmund 2:3, Leverkusen-Union Berlin 4:0, Gladbach-Elversberg 3:4, Bremen-Leipzig 3:1 und Paderborn-Freiburg 0:1. Und bei der Basketball-Heim-WM der Frauen hat das deutsche Team mit 74:58 gegen Japan seinen ersten Sieg gefeiert.
1: Das waren die News. 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
1: Ja, für heute ist Sonne bei 23 bis 26 Grad gemeldet. In der Früh ist es jetzt erstmal noch klar und frisch. Tagsüber bekommen wir dann aber strahlenden Sonnenschein. Morgen haben wir auch Sonne mit vereinzelt Wolken am Himmel und vom Spessart her ziehen vereinzelt Schauer und Gewitter durch. Dazu sind es dann knapp 30 Grad und ab Mittwoch gehen die Temperaturen dann auch schon wieder stark zurück.
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1: Grüße auf die Straßen und einmal Vorsicht, es wird geblitzt und zwar zwischen Marktstift und Kitzingen, Höhe Hohenfeld, da steht ein Blitzanhänger, seid da einfach vorsichtig, kommt gut an euer Ziel und gute Fahrt wünsche ich euch.
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1: Wunderschönen guten Morgen wünsche ich euch. Ich hoffe, ihr seid alle gut in den Sonntag reingestartet. Und freue mich auf den Vormittag mit euch.

Und damit nochmal einen wunderschönen guten Morgen. Wieder ist eine Woche vorbei, zumindest fast. Der Sonntag liegt ja jetzt noch ganz neu und frisch vor uns. Ich hoffe, ihr habt die letzte Woche gut hinter euch gebracht und die letzten Sommersonnentage nochmal richtig genießen können. Lange dauert's ja nicht mehr, bis der Herbst dann anfängt. Aber daran wollen wir noch gar nicht denken. Wir sprechen heute wie immer über alle Themen, die uns diese Woche so bewegt haben hier in Würzburg und Umgebung. Aber auch über alles, was ihr heute so machen könnt, was so ansteht in Würzburg und was die nächste Woche auch so noch auf uns zukommt, was die Welt bewegt. Ich wünsche euch nochmal einen wunderschönen Start in den Sonntagmorgen. Hoffe, ihr habt gut geschlafen und sitzt jetzt vielleicht schon gemütlich mit dem Kaffee am Tisch und könnt den neuen Tag willkommen heißen, hier mit Radio Gong, eurem Heimvorteil.

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Ein absoluter Klassiker. So früh am Morgen. Am Sonntag und heute ist wieder einiges los. In Würzburg geht's heute zurück ins Mittelalter zum Beispiel. Mit dem Museumsfest auf der Festung Marienberg. Mit allem, was dazu gehört. Erstmal natürlich die perfekte Location, ja? Zwischen alten Burgmauern und mit Blick aufs schöne Würzburg. Aber da gibt's natürlich noch viel mehr. Kunsthandwerkstätte, Stände zum Beispiel, bei denen man auch viele Dinge ausprobieren kann. Von Seildrehen bis Katapultbasteln, alles dabei. Ihr könnt aber auch einfach mal eure Treffsicherheit mit einer Armbrust ausprobieren und so spielerisch eine kleine Burg erobern. Also gerade für die Kids ist das Museumsfest der Burner. Kinderschminken von Prinzessin oder Ritter bis hin zum Drachen, alles ist möglich. Und auch spannend, man kann sich sogar historisches Fechten anschauen. Um 10 Uhr geht's da los heute, oben auf der Festung Marienberg. Wenn ihr also noch nichts vorhabt, würde ich sagen, auf die Pferde und losgaloppieren.

0: Heute schaut die ganze Welt nach Sachsen-Anhalt. Knapp 1,8 Millionen Menschen wählen dort heute einen neuen Landtag und haben vor allem auch einen Mann im Blick, Ulrich Siegmund nämlich, der Spitzenkandidat der AfD, die ja vom Verfassungsschutz als gesichert rechtsextrem eingestuft wird. Der Spiegel nennt ihn den gefährlichsten Mann Deutschlands und Kathi hat sich den Spiegelbericht mal genauer angeschaut und für uns nochmal zusammengefasst, was da drin eigentlich über Ulrich Siegmund so gesagt wird.
1: Ein guter Bekannter aus der AfD sagt im Spiegel, Siegmund sei ein guter Verkäufer. Er kann dir zwar jedes Auto andrehen, aber er weiß nicht immer, wie es funktioniert. Wieder andere halten ihn für einen Opportunisten. Wenn er morgen die erste Strophe des Deutschlandlieds singen müsste, um Bundeskanzler zu werden, dann würde er es tun. Charmant und einnehmend sei er schon in der Schule gewesen, aber auch ein Blender. Jemand, der früh begriffen habe, wie wichtig Wirkung sei. Das Gefährliche an Siegmund laut dem Spiegel, er umgibt sich mit Männern, deren politische Biografien tief in die Neonazi-Szene reichen. Er ist der Verkäufer des Programms, geschrieben haben es weitgehend andere. Aber auch er denkt radikal, will zum Beispiel den staatlichen Kontrolldruck auf Menschen mit Migrationshintergrund massiv erhöhen.
0: Ja, was da heute rauskommt, bleibt jetzt erstmal noch abzuwarten. Wir sind auf jeden Fall gespannt, wie die Wahl ausgeht.

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2: Und nun die Wassertemperaturen für die Urlaubsregionen. Nordsee 23 Grad, Adria 27 Grad, Garten der Familie Meier 28 Grad.
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1: Ich bin Joshua Heise. Guten Morgen. In Sachsen-Anhalt läuft die Landtagswahl. Die Wahllokale sind bis 18 Uhr geöffnet. In allen Umfragen lag die AfD mit ihrem Spitzenkandidaten Ulrich Siegmund deutlich vor der CDU von Ministerpräsident Sven Schulze. David Riemer berichtet.
2: Die vom Verfassungsschutz als gesichert rechtsextrem eingestufte AfD hat eine Alleinregierung zum Ziel erklärt. Laut letzter Umfragen wird es dazu aber nicht reichen. Demnach kann die Partei mit etwa 41% rechnen, die CDU lag bei 23%. Das BSW und die FDP werden vermutlich an der 5%-Hürde scheitern und damit den Sprung ins Parlament verpassen.
1: Um Deutschland besser vor Drohnenattacken und Sabotageversuchen zu wappnen, will Innenminister Dobrindt schnell verlegbare Eingreiftruppen erstellen. Diese sollen dann in wichtigen Städten wie Frankfurt und München den Luftraum, Bahnhöfe oder in Berlin das Regierungsviertel lückenlos überwachen, so der CSU-Politiker gegenüber der Bild am Sonntag. Weiter soll es Unternehmen der kritischen Infrastruktur erlaubt werden, selbst aktiv Drohnen abzuwehren. Riesenjubel am späten Abend in Ottobrunn bei München. Die Spectrum-Trägerrakete des bayerischen Raumfahrtunternehmens ESA Aerospace ist erfolgreich ins All gestartet. Die Rakete hob um kurz nach 22 Uhr vom norwegischen Weltraumbahnhof an Døya ab und erreichte wie erhofft die Erdumlaufbahn. Deutschland kann Raumfahrt, schrieb Bundesforschungsministerin Bär auf der Plattform X. In der Fußball-Bundesliga haben sich Meister FC Bayern und Schalke 04 am Abend 0:0 getrennt. Heute spielt der HSV zu Hause gegen Mainz und die Eintracht aus Frankfurt empfängt den FC Augsburg. Bei der Basketball-Heim-WM der Frauen hat das deutsche Team mit 74:58 gegen Japan gesiegt und im Tennis hat sich Alexander Zverev bei den US Open ins Achtelfinale gekämpft.
3: Das waren die News. 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
3: Es hat gerade 14 Grad draußen, ne? Und heute ist Sonne gemeldet. 23 bis 26 Grad. In der Früh ist es jetzt erstmal noch klar und ein bisschen frischer, aber tagsüber bekommen wir dann strahlenden Sonnenschein. Morgen haben wir dann auch Sonne am Himmel mit vereinzelt Wolken und vom Spessart her ziehen vereinzelte Schauer und Gewitter durch. Dazu wird's knapp 30 Grad. Ab Mittwoch gehen die Temperaturen dann aber wieder stark zurück.
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3: Grüße auf die Straßen und einmal Vorsicht. Zwischen Markt Steft und Kitzingen, Höhe Hohenfeld, wird geblitzt. Da steht ein Blitzanhänger. Seid da vorsichtig. Kommt alle gut an euer Ziel.
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3: Einen wunderschönen Sonntagmorgen wünsche ich euch.

0: Cat's Eye mit dem perfekten Song, um mit guter Laune in den Morgen reinzustarten. Es ist der 6.9. Wir sind mitten im September oder eher Anfang September und schauen einfach mal, was heute so geht.
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0: Ihr könnt zum Beispiel ins Mittelalter reisen heute. Auf der Festung Marienberg warten zahlreiche Kunsthandwerkstände und Mitmachstationen auf euch. Von Seildrehen, Katapultbasteln bis Kinderschminken ist da alles dabei. Von 10 bis 18 Uhr ist das heute. Und ein letztes Mal schöppeln könnt ihr außerdem auf dem Unteren Markt in Würzburg bei der Weinparade. Über 100 verschiedene Weine, auch fränkische Schmankerl, könnt ihr da heute von 11 bis 23 Uhr genießen. Und natürlich sind auch wieder einige Feste in der Region, zum Beispiel die Kirchweih in Mainstockheim oder in Hohenfeld oder auch das Sommerhäuser Dorffest mit Live-Musik, Tombola und Gottesdienst ab 10 Uhr. Und in Sonderhofen feiert die Freiwillige Feuerwehr außerdem heute 140-jähriges Jubiläum mit Frühschoppen und Festumzug. Da geht's los um 10 Uhr. Und in Ochsenfurt ist gerade der Zirkus Wirbelwind am Start. Wer da noch keine Zeit hatte reinzuschauen, hier könnt ihr heute sehen, was rund 40 Kinder in den Ferien an Zirkuskunst gelernt haben. Der Start ist da heute um 14 Uhr in Ochsenfurt.
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Der Countdown läuft heute. Heimspiel am Dalle. Die Würzburger Kickers wollen in der dritten Liga im zweiten Heimspiel den zweiten Heimsieg. Heute zu Gast die U23 vom VfB Stuttgart. Das letzte Heimspiel haben die Jungs ja deutlich mit 4-0 gewonnen. Und wir hoffen natürlich, dass das heute genauso weitergeht. Ja, und wenn es unter euch jetzt jemanden gibt, ja, der heute um 13.30 Uhr meint, da habe ich noch nichts vor, das Spiel würde ich mir gerne mit meiner besseren Hälfte anschauen, dann schickt mir doch einfach mal eine kleine WhatsApp mit dem Hashtag Kickers und mit etwas Glück schicke ich euch dahin. Einfach mit dem Hashtag Kickers per WhatsApp hier ins Gong-Studio senden und dann heute Nachmittag im Stadion live mit dabei sein. Ich drück euch die Daumen.

0: Und damit nochmal einen wunderschönen guten Morgen. Es ist Sonntag, die Woche ist vorbei und das Wochenende wird genossen. Vor allem natürlich bei denen unter euch, die die ganze Woche hart gearbeitet haben. Ja, das arbeitende Volk nämlich. Liebe Grüße gehen raus. Könnt ihr euch noch an euren ersten Tag erinnern von der Ausbildung? Es ging ja jetzt vielen die Woche so. Am 1. September war es wieder soweit, dass die Ausbildung angefangen hat. Und wir haben bei euch mal nachgefragt, ob ihr euch noch an euren ersten Tag erinnern könnt und wie das so war.
1: Für mich als 16-Jährige dort da zu sitzen, Anlagenbuchhaltung, das vergesse ich auch zum Beispiel nicht. Ich war froh, wo die beiden Monate um waren und ich wieder eine andere Abteilung konnte. Das ist natürlich auch sehr wichtig, wo man landet.
2: Es war auf jeden Fall sehr aufregend. Ich habe viel gezeigt bekommen. Es war auf jeden Fall sehr interessant.
1: Wir waren sehr eingeschüchtert, muss ich ganz ehrlich sagen. Also wir sind schon eher ängstlich an die Sache rangegangen.
3: Der erste Tag war ja gut mehr Ablage, Kaffee kochen. Ich war schon ein wenig gewöhnungsbedürftig, erschreckend halt.
0: Ja, ich habe auch eine Ausbildung gemacht tatsächlich und ich erinnere mich auch noch sehr gut daran, dass ich es überhaupt nicht gewohnt war, so viel zu stehen und zu laufen an einem Tag. Ich war richtig fertig danach. Daran erinnere ich mich auch noch gut. Wir haben auch noch ein paar Tipps bekommen aus der Innenstadt. Wir hören mal rein.
3: Ich würde einfach sagen, offen drauf zugehen, auch keine Angst haben. Ich glaube, da ist die Jugend aber heute wirklich auch anders wie wir, weil ich glaube, die gehen da offener drauf zu und einfach fragen.
0: Ja, ich habe auch eine Ausbildung gemacht tatsächlich und ich erinnere mich auch noch sehr gut daran, dass ich es überhaupt nicht gewohnt war, so viel zu stehen und zu laufen an einem Tag. Ich war richtig fertig danach. Daran erinnere ich mich auch noch gut. Wir haben auch noch ein paar Tipps bekommen aus der Innenstadt. Wir hören mal rein.
3: Ich würde einfach sagen, offen drauf zugehen, auch keine Angst haben. Ich glaube, da ist die Jugend aber heute wirklich auch

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1: Ich bin Joshua Heise. Schicksalswahl in Sachsen-Anhalt. Rund 1,7 Millionen Wahlberechtigte können noch bis 18 Uhr ihre Stimme abgeben. Bis zuletzt hatte die vom Verfassungsschutz als gesichert rechtsextreme AfD die Umfragen klar angeführt. Für eine absolute Mehrheit wird es aber wohl nicht reichen. Bislang haben CDU, SPD und FDP zusammen regiert. Die FDP könnte aber an der 5%-Hürde scheitern. Kommt jetzt Bewegung in die Gespräche über ein Ende des Ukraine-Kriegs? Nach ihrem Treffen mit Kremlchef Putin in Moskau werden die US-Vermittler Witkoff und Kushner heute in Kiew erwartet. Ulf Mauder berichtet.
2: Die Gespräche hier in Moskau dauerten gut 3 Stunden. Der Kreml sprach anschließend von konstruktiven Unterredungen. Ergebnisse zu möglichen Schritten für ein Kriegsende in der Ukraine sind aber bisher nicht bekannt. Die US-Gesandten Witkoff und Kushner besuchen nun erstmals überhaupt die Ukraine. Dafür gilt eine Feuerpause, allerdings begrenzt auf Kiew.
1: Dass künstliche Intelligenz auch gefährlich sein kann, zeigt ein jetzt öffentlich gewordener Vorfall mit der ChatGPT-Mutterfirma OpenAI. Demnach hat der US-Konzern eine deutschsprachige Wiki-Seite in großem Stil für interne Absprachen missbraucht. Forscher hatten rund 18.000 KI-Nachrichten auf der Website DSE Wiki entdeckt. OpenAI bestätigte später, dass ihre Software dahinter steckte. Tennisprofi Alexander Zverev hat das Achtelfinale der US Open erreicht. Im Duell gegen den Chilenen Alejandro Tabilo siegte er souverän in 3 Sätzen. Nächster Gegner ist der Italiener Luciano Darderi. Im Abendspiel der Fußball-Bundesliga hat der FC Bayern auf Schalke 0:0 unentschieden gespielt. Und bei der Basketball-Heim-WM haben die deutschen Frauen Japan mit 74:58 besiegt.
3: Das waren die News. 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
3: Heute scheint die Sonne bei 23 bis 26 Grad. In der Früh ist es jetzt gerade noch klar und frisch. Tagsüber bekommen wir dann aber strahlenden Sonnenschein. Morgen haben wir auch Sonne mit vereinzelt Wolken am Himmel. Vom Spessart her ziehen vereinzelt Schauer und Gewitter durch. Dazu wird es knapp 30 Grad. Die Temperaturen werden aber ab Mittwoch dann auch wieder kälter und gehen stark zurück.
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3: Grüße auf die Straßen und einmal Vorsicht, es wird geblitzt zwischen Markt Steft und Kitzingen, Höhe Hohenfeld steht ein Blitzanhänger. Fahrt vorsichtig und kommt gut an euer Ziel.
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3: Einen wunderschönen sonnigen Sonntag wünsche ich euch.

0: Was habt ihr eigentlich so am Wochenende gemacht? Wie kommt der Hopfen eigentlich ins Bier? Das haben sich viele am Samstag gefragt. Diesem Mysterium sind viele auf den Grund gegangen, und zwar in Ochsenfurt. Da konnte man gestern im Hofgarten der Kautzer Bräu bei der Hopfenernte dabei sein. Ganz so wie in alten Zeiten. Und Jakob Pritzel vom Kautzenbräu in Ochsenfurt, der hat uns mal erklärt, wie so eine Hopfenernte eigentlich abläuft.
1: Zunächst werden die langen Hopfenranken abgeschnitten und anschließend werden die Hopfendolden, also die kleinen grünen Hopfenzapfen, per Hand geerntet. Früher war in den Hopfenanbaugebieten die Hopfenernte natürlich traditionell fest verankert im Kalender. Ganze Familien sind dazu in die Hopfengärten gefahren und haben den Hopfen per Hand gezupft. Heutzutage passiert das natürlich maschinell, aber das Hopfenzupfen an sich war eine sehr kommunikative, schöne Arbeit an der frischen Luft.
0: Ja, und das haben sie am Samstag mal so nachgemacht. Helfende Hände sind also immer gern gesehen und herzlich willkommen. Und ist natürlich auch mal ein bisschen anderer Zeitvertreib für den Samstag. Falls ihr also solche und andere gute Tipps und Veranstaltungen fürs Wochenende nicht verpassen wollt in Zukunft, dann kann ich euch nur ans Herz legen, bei uns unter radiogong.com mal unter den Veranstaltungen oder auch unter dem Was geht Würzburg-File zu stöbern. Da haben wir alle coolen Events für euch nochmal aufgelistet.

0: Es ist der 6.9. und in der Region werden wieder einige Geburtstage gefeiert heute. Susanne Berger aus Höchberg zum Beispiel wird heute 63 Jahre alt und ihre Pläne sind krass. Sie feiert auf einem Konzert in ihren Geburtstag rein und fährt danach gleich weiter auf eine Tagung. Hut ab, Susanne, und alles Gute und auch gute Fahrt wünschen dir Sarah, Gabe und Ralf zum Geburtstag. Und Sebastian aus Gröbenzell feiert heute seinen 13. Geburtstag und zwar auch nicht zu Hause, sondern mit seinen Eltern im Miniatur-Wunderland in Hamburg. Er ist nämlich ein großer Eisenbahnfan. Alles Liebe zum Geburtstag, Sebastian, von deiner Mama und deinem Papa und ganz viel Spaß. Sie haben dich ganz arg lieb. Und ganz viel Liebe, Gesundheit, Glück und vor allem ganz viel Zeit mit den Menschen, die dich lieben, wünschen die Enkel von Tatjana Zeller ihrer Oma zum 65. Geburtstag. Die Babuschka sorgt immer für genügend Essen für alle, steht hier, und ist ein ganz besonderer Mensch. Alles Liebe zum Geburtstag heute. Und 33 Jahre alt wird heute die liebe Katharina aus Ochsenfurt. Und sie feiert nicht nur ihren Geburtstag diesen Monat. Allein der September ist ihr Lieblingsmonat. Und sie heiratet auch bald im September. Und den Geburtstagsgruß hier, der ist auch von ihrem zukünftigen. Und den lese ich mal vor, der ist nämlich so süß. Dass ich sie liebe, dass ich mich auf die Hochzeit in 3 Wochen freue und wünsche ihr alles Liebe und Gute, dass all ihre Wünsche in Erfüllung gehen, dein zukünftiger Mann. Da geht einem doch das Herz auf, oder? Ich hoffe, dass ihr für die Hochzeit noch ein paar Sachen besorgen müsst, zum Beispiel im DM. Da hast du nämlich, liebe Katharina, den DM-Gutschein für das Geburtstagskind des Tages gewonnen heute. Und ich wünsche allen Geburtstagskindern heute am 6.9. eine wunderbare Feier und ganz viel Spaß euch beim Geburtstag feiern.
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1: Im September ist ganz schön viel los und viele Geburtstage sind auch. Gerade hat mir die Frau von Fabian noch geschrieben, dass sie gerade am Frühstückstisch sitzen und Radio Gong hören. Und in diesem Sinne, Fabian, alles Liebe zum Geburtstag, auch für dich, an dich, von deiner Frau und deinen Söhnen Jona und Noah. Und guten Appetit, viel Spaß beim Frühstücken und schönen Tag wünsche ich euch hier aus dem Studio raus. Und wenn es eine Sache gibt, neben vielen Geburtstagen im September, die auch im September los sind und abgehen, dann ist es das Straßenfestival in Würzburg. Würzburg verwandelt sich schon bald wieder in weitläufige Bühnen und die gesamte Innenstadt wird vom einzigartigen Flair des Stramo-Festivals erfüllt sein. 11. bis 13. September, von Freitag bis Sonntag, ist es wieder da, das Stramo. Um die 80 Künstlerinnen und Musikgruppen sind da wieder am Start, mitten in Würzburg. Und wir haben mal nachgefragt, wer so alles kommt, bei dem Organisator Ralf Duggan.
2: Wir haben einen gewissen Anteil an Artisten, wir haben viel Musik. Wir haben zum Beispiel auch zwei Formationen aus den Partnerstädten von Würzburg. Einmal die Fanfare of Lviv, der ukrainischen Partnerstadt, und die Dandy Bells, einen Chor aus Dandy eben, die sich in dieser Form auch tatsächlich zusammengeschlossen haben, um beim Stramo zu singen und zu spielen.
1: Ja, rund die Hälfte der Künstler sind übrigens aus der Region. Es kommen aber auch MusikerInnen aus der ganzen Welt, zum Beispiel aus Japan, Argentinien, Frankreich oder sogar Griechenland. Und es lohnt sich also, vorbeizuschauen. Das Stramo ist immerhin nur einmal im Jahr.

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1: Ich bin Joshua Heise. Die Augen der Welt richten sich auf Sachsen-Anhalt, denn die AfD könnte dort zum ersten Mal überhaupt eine Landtagswahl gewinnen. Sie führt die Umfragen klar an, ob es für eine absolute Mehrheit reicht, wird sich zeigen. Die anderen Parteien wollen das jedenfalls verhindern. Bis 18 Uhr können rund 1,7 Millionen Menschen ihre Stimme abgeben. Das ist bislang keinem kommerziellen Anbieter aus Europa gelungen. Das Startup ESA Aerospace hat mit seiner Spectrum-Rakete Satelliten in die Erdumlaufbahn gebracht. Beim zweiten Testflug startete sie vom norwegischen Weltraumbahnhof Andøya. Zoe Tasovali berichtet.
2: Beim ersten Versuch war nach gerade mal 30 Sekunden Schluss. Diesmal schaffte es die 28 Meter hohe Rakete bis ins All. Für Europa ist das mehr als nur ein Raumfahrterfolg. Viele europäische Satelliten fliegen bisher mit US-Raketen ins All. Diese Abhängigkeit soll verkleinert werden und weitere Raketen starten. ESA Aerospace-Chef Metzler sagt, Europa habe jetzt einen eigenen Zugang zum Weltraum.
1: Erst die Regenbogenbank, jetzt der Gedenkbaum. Im Berliner Tiergarten haben Unbekannte den Erinnerungsort an den Anschlag vom Berliner Christopher Street Day erneut geschunden. Nach ARD-Informationen hat eine Streife in der Nacht die Zerstörung bemerkt. Jetzt ermittelt der Staatsschutz. Bei dem islamistischen Anschlag auf den CSD Ende Juli war eine Frau getötet und 31 weitere Menschen verletzt worden. In Thüringen bereitet die ehemalige BSW-Führung den Start einer neuen Partei vor. Ex-Landeschefin Wolf will nach eigenen Worten heute mit aktiven und ehemaligen Parteimitgliedern über das weitere Vorgehen beraten. Die neue Partei soll bis Oktober funktionsfähig sein. Vorgestern waren fast alle der 15 BSW-Landtagsabgeordneten ausgetreten. Hintergrund ist der Dauerstreit mit Parteigründerin Wagenknecht.
3: Das waren die News. 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
3: Im Moment sind es 17 Grad draußen. Heute ist Sonne gemeldet bei 23 bis 26 Grad. In der Früh war es jetzt noch klar und frisch. Tagsüber kommen aber strahlende Sonnenstrahlen auf uns zu. Ganz viel Sonnenschein. Morgen haben wir auch Sonne mit vereinzelt Wolken am Himmel. Vom Spessart her ziehen aber vereinzelt Schauer und Gewitter durch. Und es wird knapp bis zu 30 Grad morgen. Ab Mittwoch nächste Woche gehen die Temperaturen dann aber wieder stark zurück und runter. Da wird's dann wieder kälter.
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3: Grüße auf die Straßen und einmal Vorsicht, bei Neustadt am Main wird geblitzt an der Bushaltestelle am Ortsausgang und zwischen Markt Steft und Kitzingen wird auch noch geblitzt. Höhe Hohenfeld steht ein Blitzanhänger. Kommt sicher an euer Ziel. Gute Fahrt wünsche ich euch.
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3: An diesem wunderschönen sonnigen Sonntag. Ich wünsche euch einen tollen letzten Tag im Wochenende.

0: Und schon wieder ist er da. Der Sonntag, die Woche ist vorbei. Aber das bedeutet nicht, dass wir heute nichts unternehmen können. Was ist denn so los? Wir schauen mal rein.
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0: Wenn ihr Bock habt, eine Zeitreise ins Mittelalter zu unternehmen, dann schaut doch mal bei der Festung Marienberg vorbei. Da warten heute zahlreiche Kunsthandwerke und Mitmachstationen auf euch. Von Seildrehen, Katapultbasteln bis Kinderschminken ist da alles dabei. Von 10 bis 18 Uhr noch heute auf der Festung Marienberg in Würzburg. Ein letztes Mal schöppeln könnt ihr außerdem auf dem Unteren Markt heute bei der Weinparade. Mit über 100 verschiedenen Weinen können auch fränkische Schmankel genossen werden da. Geht heute von 11 bis 23 Uhr. In Ochsenfurt ist gerade außerdem noch der Zirkus Wirbelwind am Start. Da könnt ihr heute sehen, was rund 40 Kinder in den Ferien an Zirkuskunst gelernt haben. Der Start ist heute um 14 Uhr in Ochsenfurt. Und wer Lust auf einen Mix hat aus gemütlich Bummeln und Action, der kann mal beim Giebelstädter Markttag vorbeischauen. In Giebelstadt verwandelt sich heute die Stadt und die Straßen in eine Erlebnismeile mit Flohmarkt, Word Jumping Show, Spielebaustelle und Oldtimer-Treffen. Da ist also auch für jeden was dabei.
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0: Den 6.9. haben wir heute. Ein Tag, an dem die ganze Welt nach Sachsen-Anhalt schaut. Knapp 1,8 Millionen Menschen wählen dort heute den neuen Landtag. 500 internationale ReporterInnen sind in Magdeburg vor Ort und haben vor allem einen Mann im Blick, den Spitzenkandidat der AfD, Ulrich Siegmund nämlich. Und Fakt ist, seit Ende des Krieges könnte es das erste Mal wieder ein rechtsextremer Ministerpräsident in einem unserer Bundesländer geben, und der Spiegel nennt ihn den gefährlichsten Mann Deutschlands. Auf TikTok folgen ihm Hunderttausende. Kati aus der Redaktion hat den Spiegelbericht gelesen und für uns nochmal zusammengefasst, wer Ulrich Siegmund eigentlich so ist.
1: Ein guter Bekannter aus der AfD sagt dem Spiegel, Siegmund sei ein guter Verkäufer. Er kann dir zwar jedes Auto andrehen, aber er weiß nicht immer, wie es funktioniert. Wieder andere halten ihn für einen Opportunisten. Wenn er morgen die erste Strophe des Deutschlandlieds singen müsste, um Bundeskanzler zu werden, dann würde er es tun. Charmant und einnehmend sei er schon in der Schule gewesen, aber auch ein Blender. Jemand, der früh begriffen habe, wie wichtig Wirkung sei. Das Gefährliche an Siegmund laut dem Spiegel, er umgibt sich mit Männern, deren politische Biografien tief in die Neonazi-Szene reichen. Er ist der Verkäufer des Programms, geschrieben haben es weitgehend andere. Aber auch er denkt radikal, will zum Beispiel den staatlichen Kontrolldruck auf Menschen mit Migrationshintergrund massiv erhöhen.
0: Ja, werden wir sehen, was da heute Abend rauskommt. Bleibt alles erstmal noch abzuwarten. Wir halten euch natürlich auf dem Laufenden.

0: ist unsere Region bekannt? Natürlich für die zahlreichen Weinberge. Jetzt hat die Weinlese offiziell wieder begonnen. Der Sommer war ja sehr trocken und meine Kollegin Franzi hat sich mal umgehört. Franzi, wie sieht's denn aus? Wird dieses Jahr die Ernte trotzdem gut?
1: Ja, die Winzer sind sehr zuversichtlich. Sie rechnen mit einem qualitativ hochwertigen Jahrgang. Der Sommer war zwar sehr heiß und sehr, sehr trocken, aber die kühlen Nächte und der Regen vor Beginn der Weinlese stimmen die Winzer optimistisch. Die Aromabildung wird dadurch nämlich verbessert. Zwar sind die Trauben wegen der enormen Hitze etwas kleiner als sonst, aber sie sind gesund. Eine Erntebilanz kann aber jetzt noch nicht gezogen werden. Zur Eröffnung der Saison haben Bayerns Landwirtschaftsministerin Kaniba, Bundeslandwirtschaftsminister Rainer und die fränkische Weinkönigin eine Traube in Ibhofen abgezwickt. Franken ist mit rund 6200 Hektar Rebfläche das größte Anbaugebiet im Freistaat. Allerdings sehen sich die Winzer mit immer mehr Problemen konfrontiert. Die Absätze sinken und die Preise steigen.
0: Na, dann können wir uns ja bald wieder auf unseren geliebten Wein aus den Boxbeuteln schmecken lassen.

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1: Ich bin Joshua Heise. Noch bis 18 Uhr können knapp 1,7 Millionen Menschen in Sachsen-Anhalt bei der Landtagswahl ihre Stimme abgeben. In allen Umfragen lag die AfD deutlich vorn. Simon Kremer berichtet aus Magdeburg.
2: Insgesamt treten 15 Parteien bei dieser Landtagswahl an. Aber die Frage, die die Menschen interessiert, ist vor allem, schafft es die AfD mit ihrem Spitzenkandidaten Ulrich Siegmund, schafft der es, die Mehrheit zu holen? Immerhin wird die Partei vom Verfassungsschutz als gesichert rechtsextrem eingestuft. Gewinnt die AfD nicht die absolute Mehrheit, könnte es heißen, alle anderen Parteien inklusive der Linken gegen die AfD.
1: Innenminister Dobrindt will Deutschlands Drohnen- und Cyberabwehr ausbauen. Wie der CSU-Politiker der Bild am Sonntag sagte, sollen mobile Einheiten künftig Flughäfen, Bahnhöfe und das Berliner Regierungsviertel lückenlos schützen. Zudem ist ein digitaler Schutzschild gegen Hackerangriffe geplant. Hintergrund ist der gescheiterte Drohnenangriff am Flughafen Leipzig-Halle, für den die Bundesregierung Russland verantwortlich macht. Nach ihrem Treffen mit Kreml-Chef Putin in Moskau sind die US-Vermittler Witkoff und Kushner heute in Kiew zu Gesprächen mit Präsident Zelensky. Dabei sollen die mit Putin besprochenen Pläne diskutiert werden. Washington und Moskau nannten das Treffen im Kreml zuvor konstruktiv und vertrauensvoll. Details wurden nicht genannt. Die Ukraine wehrt sich seit über 4 Jahren gegen die russische Invasion. EU-Kommissionspräsidentin von der Leyen reist heute nach Grönland. Dort will sie die wirtschaftlichen Beziehungen mit der autonomen dänischen Region vertiefen. Morgen steht ein Treffen mit den Regierungschefs von Grönland, Dänemark und den Färöer Inseln an. Dann soll eine gemeinsame Erklärung unterzeichnet werden. Die sieht EU-Mittel von 200 Millionen Euro für die Rohstoffindustrie, erneuerbare Energien und digitale Infrastruktur vor.
3: Das waren die News. 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
3: Im Moment hat es 19 Grad draußen. Heute ist viel Sonne angesagt bei 23 bis 26 Grad. Und auch morgen haben wir Sonne und vereinzelt Wolken am Himmel. Vom Spessart her ziehen morgen allerdings auch vereinzelte Schauer und Gewitter durch. Dazu gibt es knapp 30 Grad. Ab Mittwoch gehen die Temperaturen dann wieder stark zurück.
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3: Hallo auf die Straßen und einmal Vorsicht auf der A3 Würzburg Richtung Nürnberg. Zwischen Kitzingen, Schwarzach und Wiesenheid steht ein defekter PKW auf dem Standstreifen. Der Standstreifen ist da blockiert. Einmal vorsichtig sein. Und es wird geblitzt. Einmal in Neustadt am Main an der Bushaltestelle am Ortsausgang. Und zwischen Markt Steft und Kitzingen Höhe Hohenfeld steht auch ein Blitzanhänger. Fahrt vorsichtig und kommt sicher an euer Ziel.
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3: Einen wunderschönen Sonntagmittag wünsche ich euch heute mit Radio Gong.

0: Grüße gehen raus an alle von euch, die eine Ausbildung gemacht haben. Ich gehöre ja tatsächlich auch zum Club dazu. Bevor ich angefangen habe, hier zu moderieren, habe ich eine Ausbildung gemacht zum medizinischen Fachangestellten. Und ich erinnere mich wie gestern an den ersten Arbeitstag und daran, wie anstrengend das alles war und wie neu auch. Weil man es halt doch nicht gewohnt ist. Normalerweise sitzt man den ganzen Tag in der Schule und auf einmal muss man hier arbeiten. Das war schon verrückt. Und es ist ja jetzt wieder soweit gewesen. Am 1. September fangen ja viele Ausbildungen an. Und wir haben euch mal gefragt, ob ihr euch noch an euren ersten Arbeitstag erinnern könnt.
1: Für mich als 16-Jährige dort da zu sitzen, Anlagenbuchhaltung, das vergesse ich auch zum Beispiel nicht. Ich war froh, wo die beiden Monate um waren und ich wieder eine andere Abteilung konnte. Das ist natürlich auch sehr wichtig, wo man landet.
2: Es war auf jeden Fall sehr aufregend. Ich habe viel gezeigt bekommen. Es war auf jeden Fall sehr interessant.
1: Wir waren sehr eingeschüchtert, muss ich ganz ehrlich sagen. Also wir sind schon eher ängstlich an die Sache rangegangen.
3: Der erste Tag war ja gut mehr Ablage, Kaffee kochen. War schon ein wenig gewöhnungsbedürftig, erschreckend halt.
0: Ja gut, kommt auch immer drauf an, wo man natürlich anfängt zum Arbeiten. Ne? So oder so haben wir euch mal gefragt, ob ihr Tipps für den ersten Arbeitstag habt. Und ich finde, da sind einige gute Tipps zusammengekommen.
3: Ich würde einfach sagen, offen drauf zugehen, auch keine Angst haben. Ich glaube, da ist die Jugend aber heute wirklich auch anders wie wir, weil ich glaube, die gehen da offener drauf zu und einfach fragen.
4: Man sollte vor allen Dingen ehrlich in eine Sache reingehen, auch gerade in einer Berufswahl.
1: Einfach neugierig sein und einfach auch ein bisschen Biss haben und auch dranbleiben.
2: Man selbst sein, dass man selbstbewusst ist und sich denkt, das schaffe ich schon, ich kann auch zwar noch nicht alles, aber das kriege ich gezeigt, ich lerne das alles und dann denke ich, wird es auf jeden Fall gut.
0: Ganz genau, ehrlich sein, neugierig sein und Spaß haben daran, mal was Neues zu lernen.

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0: Lea mit dem Sommerherzschmerz hier bei Radio Gong mit ihrem Song mit dir alleine sein heute. Und was geht heute ab in Würzburg? Heute geht's in Würzburg zurück ins Mittelalter mit dem Museumsfest auf der Festung Marienberg. Und meine Kollegin Tessa ist gerade vor Ort und wir schalten mal hin. Tessa, wie ist es denn gerade so?
1: Ja, ich befinde mich gerade auf dem Museumsfest auf der Festung und hier wird so vieles geboten, dass ich mich wirklich fühle wie in eine andere Zeit zurückversetzt. Vor allem für die Kleinen gibt es hier ganz viel zu erleben. Ein Katapult kann zum Beispiel selber gebastelt werden, Staffelei malen, mit der Armbrust auf Zielscheiben schießen, außerdem Fechten, Burgführungen und höfische Tänze, die hier vorgeführt werden. Noch bis 18 Uhr gibt es all das zu entdecken und ich würde sagen, für alle Burgenfans ist das heute der perfekte Veranstaltungstipp.
0: Ja, und wir haben die Info bekommen, dass aktuell auch schon richtig viel los ist da. Die Parkplätze gibt's oben auf der Festung, aber die sind alle voll. Und falls ihr noch hoch wollt, ist es wohl besser, ihr nehmt den Bus oder ihr lauft einfach rauf. Ist zwar anstrengend, aber dafür authentisch historisch, wie im Mittelalter damals. Viel Spaß an alle, die noch vorbeischauen.

www.würzburg-schweinfurt.com nachschauen. Unter den Veranstaltungen von Würzburg-Schweinfurt, der ganzen Region, die ganze Umgebung, alles haben wir für euch da aufgelistet. Und ansonsten war es das jetzt schon wieder von mir für heute. Ich wünsche euch morgen einen wunderschönen Start in die neue Woche mit vielen neuen Chancen und Herausforderungen. Aber ich bin mir sicher, die Woche wird gut. Und ja, ich hoffe, ihr habt heute noch einen tollen Tag und genießt die letzten Stunden im Wochenende heute an diesem schönen Sonntag gemeinsam mit uns hier bei Radio Gong. Und ich sag ciao, bis nächste Woche. 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

0: Joshua Heise. Sachsen-Anhalts noch Ministerpräsident Schulze hat in Magdeburg seine Stimme bei der Landtagswahl abgegeben. Dann warten wir mal ab, sagte der CDU-Politiker nach der Stimmabgabe. Abzuwarten ist vor allem, wie viele Stimmen die vom Verfassungsschutz als gesichert rechtsextrem eingestufte AfD holen wird. Die Partei um Spitzenkandidat Siegmund hatte in den Umfragen zuletzt deutlich vorn gelegen. Eine mögliche AfD-Regierung in Sachsen-Anhalt beschäftigt auch die Wirtschaft und Kirchen. Siemens Energy-Chef Bruch nannte das Parteiprogramm eine Gefahr für die deutsche Wirtschaft. Die geforderte Rückkehr zu Kohle und Atomkraft gefährde Innovation und Verlässlichkeit und greife demokratische Strukturen an. Magdeburgs katholischer Bischof Feige forderte Widerstand gegen Extremismus und, Zitat, nationalistischen Ungeist. Glücksspiel kann süchtig machen. Den Spruch hören wir in jeder Werbung. Trotzdem müsste die Werbung strenger reguliert werden, fordern Fachstellen anlässlich des bundesweiten Aktionstags gegen Glücksspielsucht am 30. September. Oft lockte sie mit Coupons oder Bonusversprechen, so die Kritik. In Deutschland sind 1,25 Millionen Menschen spielsüchtig. E-Zigaretten, auch Vapes genannt, sind für viele Raucher zum neuen Genussmittel geworden. Doch das könnte bald teurer werden. Grund ist die geplante Erhöhung der Tabaksteuer. Wie hoch die ausfallen wird, ist noch unklar, denn während die Bundesregierung eine moderate Erhöhung anpeilt, plädieren die Koalitionsfraktionen Union und SPD für einen stärkeren Aufschlag. Schätzungen zufolge könnte ein Päckchen Flüssigkeit steuerbedingt 36 Cent teurer werden.
1: Das waren die News. 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
1: 20 Grad hat's draußen. Heute ist Sonne bei 23 bis 26 Grad Höchsttemperaturen gemeldet. In der Früh war es ja noch kalt. Tagsüber bekommen wir aber jetzt strahlenden Sonnenschein ab. Morgen haben wir auch Sonne mit vereinzelt Wolken am Himmel. Vom Spessart her ziehen dann vereinzelte Schauer und Gewitter durch am Montag. Dazu wird's aber knapp 30 Grad. Und ab Mittwoch gehen die Temperaturen dann wieder stark zurück und das Septemberwetter beginnt.
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1: Grüße auf die Straßen und einmal Vorsicht. Auf der A3 Würzburg Richtung Nürnberg zwischen Kitzingen, Schwarzach und Wiesentheid steht ein defekter PKW und der Standstreifen ist blockiert. Außerdem für alle, die heute noch auf die Marienberg hoch wollen zum Museumsfest in Würzburg, da sind keine Parkplätze mehr frei. Ihr müsst wenn dann mit dem Bus fahren oder hochlaufen. Mit dem Auto ist nicht mehr. Und ansonsten wird noch geblitzt und zwar in Schweinfurt in der 50er-Zone am oberen Marienbach kurz nach der Filmwelt, da wird gelasert. Und in Neustadt am Main wird auch geblitzt an der Bushaltestelle am Ortsausgang. Und zwischen Markt Steft und Kitzingen, Höhe Hohenfeld, da steht auch ein Blitzanhänger. Ich wünsche euch allen eine gute Fahrt, kommt sicher an euer Ziel. Und jetzt viel Spaß mit der Barbara Radioshow.
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4: Hallo ihr Lieben, Servus, Grüezi und Hallo, ich bin's, eure Babsi und wir sind mittendrin im Wochenende, ja. Und das führt uns zu unserem wunderbaren Treffen. Ihr habt genau richtig eingeschaltet, weil ihr wisst, was euch heute erwartet. Nämlich eine lustige Show, unter anderem mit einem tollen Gast. Der kommt heute, also später dann, aus dem Sat.1 Frühstücksfernsehen, fast direkt in unser Studio. Es geht um Matthias Killing, der heute hier Rede und Antwort stehen wird und viel zu erzählen hat. Das kann ich euch schon mal sagen. Vorher geht's aber ums Daten. Ach, es gibt doch nichts Schöneres als zu daten. Ich bin ja schon ein bisschen länger raus aus dem Game, aber es gibt jetzt eine ganz neue Art, wie man sich begegnen kann. Da kommt zusammen, was zusammengehört. Liebe und PowerPoint. Ich freue mich, euch da die neuesten Nachrichten überbringen zu dürfen. Aber vorher starten wir natürlich erstmal mit Musik fürs Wochenende. Ich freue mich auf euch.

Schön, dass ihr heute eingeschaltet habt. Und es ist auch so wichtig, heute gut zuzuhören, weil ich habe natürlich wieder die neuesten Sachen und Informationen, wenn es ums Dating geht. Ist ja ein Thema, was, man ist nie zu alt fürs Dating, kann ich euch sagen. Es kann ja jederzeit so sein, dass man wieder raus muss in die Welt. Und da ist es ja gut, dass man, ich sage mal, den Liebsten entsprechend adressiert. Und beim neuesten Dating-Trend wird jetzt die Vorstellung eigentlich zum Referat, denn das Ganze heißt Pitch a Friend. Da stellen nämlich die Freundinnen und Freunde ihrer Single-Bekannten einfach live vor Publikum denjenigen vor. Und zwar mit einer, man könnte es schöner nicht machen, PowerPoint-Präsentation. Richtig. Früher hat man gesagt, Mensch, die ist nett und die ist tierlieb und die ist ein cooler Fang. Aber heute heißt Folie 1 Nadine Biografie, dann Folie 2 heißt Nadines Hobbys und Folie 3 heißt Red Flags. Also gut, ich freue mich auch ein Stück weit, dass ich schon verheiratet bin, muss ich sagen, angesichts dieser Neuigkeiten. Das wollte ich eigentlich gar nicht verraten. Ich wollte mich ja weiterhin als lebensfrohe Single verkaufen. Aber jetzt ist es raus. Gleich gibt's Hörerpost. Wir haben wieder sehr viele Zuschriften bekommen und wir haben eine ausgewählt, die wir gleich ein bisschen näher betrachten werden. Bis gleich.

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wünsche euch einen wunderschönen Tag. Es ist ja auch noch Wochenende. Das bedeutet, unsere Zusammenkunft hier ist doppelt schön. Ich hatte es gerade schon angekündigt, die Hörerpost wartet auf uns und die kommt diesmal von Angelika. Die hat mir nämlich geschrieben, sie wollte wissen, liebe Barbara, welche prominente Frau würdest du gerne mal zu einem Mädelsabend einladen? Oh, das ist eine gute Frage, weil ich ja ganz wenig Prominente zu mir nach Hause einlade, obwohl ich alle kenne. Aber letztens, da saß ich mal zusammen mit Mary Rose und da dachte ich mir, mit der wär's lustig. Die lacht die ganze Zeit und ich glaube, die hat wahnsinnig lustige Sachen zu erzählen und die ist ja auch schon so ein paar Jahrzehnte im Geschäft dabei. Die ist ja seit den 70ern im Prinzip, vielleicht sogar seit den 60ern dabei und die kann eben wahnsinnig tolle Geschichten, glaube ich, erzählen. Also die würde ich mir einladen. Dann glaube ich, ist auch sehr lustig Mareike Amado. So, wenn man so ein bisschen auch mal über Männer lästern will oder so. Und dann, wen laden wir uns noch dazu? Brauchen wir natürlich jetzt noch jemand, der ganz jung ist. Vielleicht Nina Chuba? Ja, hier wird auch gerade genickt in der Redaktion. Also wir haben schon einen super Mädelsabend zusammengestellt, wenn es soweit ist. Ich verspreche euch, dann werde ich euch als erstes davon erzählen, wie es gelaufen ist. Liebe Angelika, vielen Dank für diese nette Frage. Ihr könnt mir natürlich all eure Fragen einschicken in der App oder auf der Webseite. Ich beantworte ja nahezu alles. Ich habe ja auch Zeit am Wochenende. Zeit genug, um auch weitere Stunden mit unserem heutigen Gast zu verbringen. Matthias Killing wird ja zu uns kommen. Der ist der Star des Sat.1 Frühstücksfernsehens und der war schon ein bisschen früher da, deswegen konnten wir mit ihm frühstücken und wie das klang, das hören wir gleich.

0: Ihr Lieben, schön, dass ihr eingeschaltet habt. Ihr habt es ja schon gehört, Matthias Killing ist heute bei uns im Studio. Und der war schon ein bisschen früher da, deswegen haben wir Zeit, mit ihm zu frühstücken. Und genau das machen wir jetzt. Ich möchte natürlich jetzt für dich das perfekte Frühstücksbrot schmieren, weil man ja übers Essen auch viel kennenlernt von den Leuten. Und jetzt bitte ein Mettigel für dich. Warum? Warum haben die den? Weil die Redaktion weiß ja meist mehr als ich.
1: Richtig. Ich habe vor vielen Jahren,
0: mit Zugzwiebeln,
1: also bestimmt vor 15 Jahren, würde ich sagen, 13 Jahren vielleicht, habe ich den Mett, ich glaube, dass ich ihn erfunden habe, den Mettwoch, der mittlerweile in vielen Sendungen stattfindet und überall.
0: Den Mettwoch.
1: Ich glaube, ich war der Erste. Und zwar habe ich sehr viel kokettiert mit Mettbrötchen damals.
0: Ja, ja.
1: Und es gab also jeden Mittwoch Mettbrötchen im Frühstücksfernsehen in allen Varianten. Ich bekam zum Geburtstag eine Schubkarre voller Mett und. Also ich habe sehr viel in dieser Zeit damals damit kokettiert und gespielt. Heutzutage esse ich es wahnsinnig selten, aber wahnsinnig gerne immer noch.
0: Butter drunter?
1: Ja,
0: oh Butter. Gott. Also das finde ich ja toll, weil ich bin ja immer, also mir schmeckt ja alles. Und ich bin natürlich großer Fan, das dann auch alles mitzuessen, was meine Gäste sich hier wünschen. Und jetzt, als mir dieser Mettigel hier reingestellt wurde, habe ich mich
1: richtig gefreut. Ich finde wirklich, warum haben wir zwischen uns, das muss man den Hörern erklären, zwischen uns ist eine Scheibe. Und diese, selten war diese Scheibe so schlimm wie gerade.
0: Ja. Oh, geil. Ah, oh, du gefällt mir.
1: Oh, ist ja unglaublich. Mm. Vielen Dank. Du hast wirklich eine tolle Redaktion. Also die haben ja sehr in der Tiefe offensichtlich gegraben.
0: Keine Ahnung, wie die, also dass das ab und zu gelingt,
1: das dann wirklich.
0: So, er hat einen gesunden Appetit, der liebe Matthias. Tja, so ein Mettbrötchen am Morgen schmeckt natürlich auch super. Er ist gestärkt und freut sich jetzt auf was Süßes. Die Waffeln sind bereit. Gleich geht's los mit dem großen Star Talk. Einfach dranbleiben. Wir sind gleich zurück.

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1: Ich bin Helen Martin. Bei der Landtagswahl in Sachsen-Anhalt deutet sich eine hohe Wahlbeteiligung an. Nach Angaben der Wahlleiterin gaben bis zum Mittag 34,7% der Wahlberechtigten ihre Stimme ab. Simon Krämer berichtet aus Magdeburg.
2: Insgesamt treten 15 Parteien bei dieser Landtagswahl an. Aber die Frage, die die Menschen interessiert, ist vor allem, schafft es die AfD mit ihrem Spitzenkandidaten Ulrich Siegmund, schafft der es, die Mehrheit zu holen? Immerhin wird die Partei vom Verfassungsschutz als gesichert rechtsextrem eingestuft. Gewinnt die AfD nicht die absolute Mehrheit, könnte es heißen, alle anderen Parteien inklusive der Linken gegen die AfD.
1: Innenminister Dobrindt will Deutschlands Drohnen- und Cyberabwehr ausbauen. Wie der CSU-Politiker der Bild am Sonntag sagte, sollen mobile Einheiten künftig Flughäfen, Bahnhöfe und das Berliner Regierungsviertel lückenlos schützen. Zudem ist ein digitaler Schutzschild gegen Hackerangriffe geplant. Hintergrund ist der gescheiterte Drohnenangriff am Flughafen Leipzig-Halle, für den die Bundesregierung Russland verantwortlich macht. Erst die Regenbogenbank, jetzt der Gedenkbaum. Im Berliner Tiergarten haben Unbekannte den Erinnerungsort an den Anschlag vom Berliner Christopher Street Day erneut geschunden. Wie die Polizei mitteilte, hat eine Streife in der Nacht die Zerstörung bemerkt. Jetzt ermittelt der Staatsschutz. Bei dem islamistischen Anschlag auf den CSD Ende Juli war eine Frau getötet und 31 weitere Menschen verletzt worden. Dass künstliche Intelligenz auch gefährlich sein kann, zeigt ein jetzt öffentlich gewordener Vorfall mit der ChatGPT-Mutterfirma OpenAI. Demnach hat der US-Konzern eine deutschsprachige Wiki-Seite in großem Stil für interne Absprachen missbraucht. Forscher hatten rund 18.000 KI-Nachrichten auf der Website DSE-Wiki entdeckt. OpenAI bestätigte später, dass ihre Software dahinter steckte.
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3: Für heute ist Sonne bei 23 bis 26 Grad gemeldet. In der Früh war es noch kalt, tagsüber bekommen wir aber strahlenden Sonnenschein. Morgen haben wir auch Sonne mit vereinzelt Wolken am Himmel. Vom Spessart her ziehen da allerdings vereinzelt Schauer und Gewitter durch. Dazu wird es knapp 30 Grad. Ab Mittwoch gehen die Temperaturen dann wieder stark zurück.
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5: Ihr Lieben, es ist Wochenende und ich hoffe, dass ihr heute das gemacht habt, wozu mein Gast seit vielen Jahren nicht mehr so richtig kommt, nämlich ausschlafen. Er moderiert nämlich seit, und das müsst ihr euch auf der Zunge zergehen lassen, 2009 das Frühstücksfernsehen. Heute bei uns im Studio Matthias Killing. Jetzt hören wir gleich rein in unser Gespräch und dann wird er mir erzählen, bei einer kleinen Waffel und Vanillesoße, wie wir es halt hier machen bei uns, dass es ein Kompliment gibt, über das er sich sehr freut. Und ja, da sind wir natürlich alle gespannt. Vielleicht können wir ihm dieses Kompliment ja dann auch im Laufe der Show noch machen. Jetzt gibt es erstmal Musik fürs Wochenende und dann lassen wir den lieben Matthias Killing zu Wort kommen.

0: schönes Wochenende wünsche ich euch. Also mein heutiger Gast ist absoluter Spitzenreiter, was moderierte Sendungen angeht. 4000 Mal war er schon live, vor allem beim Frühstücksfernsehen. Da ist er seit über 15 Jahren das Gesicht dieser Sendung.
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2: Barbara, hallo. Guten Tag. Und an alle deine Hörerinnen natürlich und Hörer. Ja. Danke, dass ich hier sein darf. Vielen Dank für die Einladung.
0: Ich fühle mich
2: sehr geehrt.
0: Weißt du was? Ich liebe es, mit Kollegen zu sprechen, die auch Moderation machen, weil die sind so unpsychologisch. Weißt du, was ich meine?
2: Ich habe ein wunderbares Beispiel dafür. Ich hatte vor einigen Jahren, ich glaube 2022, die große Ehre, 30 Jahre RAN moderieren zu dürfen. Meine Gäste, Johannes B. Kerner, Jörg von Thorra und Reinhold Beckmann.
0: Geil! Und sag mal, ihr habt gar nicht geschafft, über Sport zu sprechen, weil ihr einfach so viel geredet habt, oder?
2: Highlight meiner Moderatorenkarriere, weil mein großes Vorbild Johannes,
0: na klar,
2: plus Jörg, plus Reinhold dabei, mit denen ich groß geworden bin. Das war alles ganz fantastisch. Und die Sendung ging ungefähr so. Meine Gäste, Johannes B. Kerner, Reinhold Beckmann, Jörg von Thorra.
0: Und dann musstest du keine Frage mehr stellen.
2: Und bitte. Der Rest ist Geschichte.
0: Ja. Aber ich meine, du weißt ja auch, besser als jeder andere, wenn du in so einem Interview bist und du merkst einfach, für diese Geschichte waren 8 Minuten geplant und ich bin nach 40 Sekunden, sage ich mal, schon an einem Punkt, wo ich sage, jetzt möchte ich eigentlich anfangen zu weinen. Weil vom Gegenüber nichts kommt und bei jeder Frage, die man stellt, sagt so, also ich liebe am meisten so Schauspielerinnen, die total super Schauspielerinnen sind. Und wenn du dann sagst, sie haben letztens in einem Interview gesagt, wenn ich nicht la la la la la, dann bin ich so. Ach ja, habe ich das gesagt? Kann ich mich gar nicht dran erinnern und so. Und dann ist man eigentlich damit beschäftigt, Missverständnisse aufzuklären und am Ende ist die Zeit um und dann sagen die, jetzt habe ich ja gar nicht über meinen neuen Film geredet.
2: Ja genau, aber das ist ja, guck mal, aber Schauspieler zum Beispiel, mein bester Freund ist auch Schauspieler.
0: Wer ist mein bester Freund?
2: Jan Sosniuk.
0: Ach, den kenne ich sogar.
2: Der ist ja Schauspieler und wir reden da relativ häufig drüber und ein Schauspieler schauspielert ja etwas. So, ja. Aber wir Moderatoren wiederum haben ja in der Regel dann, das gilt ja für dich zum Beispiel, finde ich par excellence in Deutschland, dann Erfolg oder sind dann beim Publikum beliebt, wenn wir so sind, wie wir sind.
0: Authentisch heißt das.
2: Ganz
0: Schlichtwort,
2: authentisch.
0: Genau. Das lieben sie.
2: Ja, das ist, glaube ich, ganz wichtig. Und das ist das Schöne, Barbara. Du bist ja im Fernsehen so, wie du auch im normalen Leben bist.
0: Aber du
2: ne?
0: ja auch.
2: Ich
0: und
2: auch.
0: Wie lange hast du gebraucht, um so zu werden, wie du bist? Weil ich finde nämlich, authentisch zu werden dauert so sau lange.
2: Mir hat vor, da war ich 22, also vor 6 Jahren, hat mir jemand gesagt, ein Coach. Also ich meine, guck mal, ein ganz bisschen musst du lachen. Ey, der hat ein bisschen.
0: Ich habe gerade kurz gerechnet.
2: Du musst es rechnen.
0: Also, Scheiße,
2: vor 24 Jahren hat mir mal ein Coach, mein erster Coach, gesagt, hör auf zu kopieren. Ich will nicht hier eine Mischung aus Kerner, Jauch und sonst irgendwas sehen, sondern ich will dich sehen. Weil ich damals noch dachte, wenn ich jetzt moderiere, dann muss ich dies und das
0: aber
2: und jenes
0: machen. Aber wer ist
2: man
0: schon mit 22?
2: Genau.
0: Weißt du?
2: Und das Leben ist ja ein Lernprozess. Und ich habe relativ früh, aber das hat mich sehr geprägt. Und ich versuche immer so zu sein, wie ich bin. Und das schönste Kompliment, wenn Menschen zu mir kommen und sagen, du bist ja wie im Fernsehen. Ja, ja. Genau,
0: ja.
2: Ich bin ja ich.
0: Und das ist auch, glaube ich, der, wie soll ich sagen, nervenschonendste und auch burnout-sicherste Weg, wenn man nicht die ganze Zeit in so eine Rolle geht.
2: Genau.
0: Sondern wenn man einfach morgens zur Arbeit geht, ich glaube, du schminkst dich ja noch nicht, du lässt dich noch nicht mal schminken,
2: doch,
0: oder?
2: Doch. Wieso siehst du dich so scheiße aus?
0: Ich habe nur irgendwo mal gelesen, dass du noch nicht mal Make-up irgendwie machst. Und du gehst eigentlich vor die Kamera, du bist du und danach gehst du wieder nach Hause. Und es ist nicht so ein Rein-Raus-Spiel und sich verstellen müssen und in eine Rolle schlüpfen, weil ich glaube, dann wird es manchmal ein bisschen anstrengend.
2: Ich werde geschminkt. Also im Frühstücksfernsehen werde ich schon geschminkt. Ich habe eine wunderbare Maskenbildnerin, die das ganz toll macht oder das ganze Team
0: Was
2: dort.
0: Was macht die denn genau? Weil jetzt ist ja wirklich ein übersichtliches Gebiet, sage ich jetzt mal bei
2: mein
0: dir.
2: Mein Gesicht ist ein übersichtliches, das habe ich noch nie als Kompliment empfunden, das, vielen Dank. Dein Gesicht ist ein übersichtliches Gebiet.
0: Aber du bist ja wirklich, du bist sehr gut aussehen. Du hast tolle Haare. Die sind ja an allen Punkten noch so, wie sie sein müssen. Die stehen nach oben, die sind dicht, aber die sind nicht offensiv, die sind nicht gewollt. Weißt du, es ist nicht so, dass man sich denkt, oh, da steckt aber viel Überlegung drin in der Frisur.
2: Nein, null.
0: Weißt du?
2: Da brauche ich eine halbe Minute für. Keine Maskenbildnerin darf an meine Haare, mache ich immer selbst. Ich brauche so zwischen 20 und 30 Sekunden. Ansonsten bekomme ich ein bisschen Make-up und ein bisschen Puder. Frag mich nicht, was genau.
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0: Mit Matthias Killing sprechen wir gleich über Camping Light. Wir erfahren was über seine Sommerferien und er erzählt uns von Paparazzi-ähnlichen Zuständen auf dem Campingplatz. Das und vieles mehr gibt's gleich bei uns.

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Gott sei Dank habt ihr heute das Radio an. Ich bin ja so froh, weil dadurch haben wir die Gelegenheit, miteinander zu kommunizieren. Ich habe Waffeln gebacken und Matthias Killing ist ja heute bei mir in der Show. Den kennt ihr aus dem Frühstücksfernsehen und der war gerade in Ferien. Und da wollte ich natürlich wissen, wie macht so ein Fernsehstar eigentlich Ferien? Und der hat mir von Paparazzi-ähnlichen Tumulten erzählt, auf dem Campingplatz. Ja, dazu gleich mehr.

0: So, wir sind wieder zurück hier heute bei uns und ihr müsstet es sehen. Es sitzt mir ein wunderschöner Mann gegenüber. Hier ist es, trennt uns nur eine Glasscheibe, der eine der größten Musikshows moderiert. Ja, die Rede ist von The Voice of Germany. Nächste Woche geht's los, aber heute ist er erstmal hier bei uns.
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0: Wie war dein Sommer?
2: Ich habe zum ersten Mal Urlaub gemacht auf einem Campingplatz, Barbara. Das war für mich eine völlig neue Erfahrung. Meine Familie, meine Frau, mein Sohn, die haben sich beide Campingurlaub gewünscht. Und ich habe gesagt, okay, ich mache mit. Allerdings unter einer Bedingung. Wenn Campingplatz, dann mit so einer Mobile Home, mit so einer Hütte.
0: Was ist denn der Unterschied zwischen einem Campingwagen, einem Wohnwagen und einem Mobile Home?
2: Das Mobile Home in diesem Fall war eine feste Hütte. Und diese Hütte, wunderschöner Campingplatz in Kroatien, hatte zwei Zimmer, also Schlafzimmer.
0: Aber das ist ja kein Campingurlaub.
2: Naja, genau, deswegen sage ich ja Camping Light. Aber man ist natürlich mit wahnsinnig vielen auch Campern zusammen. Wunderschön. Ja. Und viele tolle Menschen kennengelernt. Und zwar abends beim Tischtennis. Also ich habe dann gelernt, relativ schnell abends beim Tischtennis, da lernt man die Menschen kennen, da waren wir jeden Abend bis 23 Uhr in der Regel. Meistens hatte die Bar danach zu, also der Abend hatte eine klare Struktur.
0: Ja.
2: Und da haben wir viele tolle Menschen kennengelernt und tagsüber saß ich auf so einem Campingstuhl. Irgendwann hatte ich auch so eine Bierdose in der Hand. Und dann
0: hattest du so einen Stuhl, wo man die Bierdose reinsteckt?
2: Bierdose zum Reinstecken. Absteller. Und dann habe ich so an mir runtergeguckt und habe gedacht, ich bin glücklich. Und auch Kinderdisco oder so ist natürlich auch irgendwann nicht mehr das große Thema. Gab es da auf diesem Campingplatz auch. Das ist natürlich dann alles out ab einem bestimmten Alter. Ich sage jetzt mal 10, 11, 12.
0: Super uncool.
2: Das ist dann super uncool, aber wir haben, wie gesagt, tolle Menschen kennengelernt. Und
0: kannten die dich?
2: Es gab auch ein paar Zuschauer, also es gab verschiedene. Ich wurde sehr nett angesprochen, wir hatten so Elektroroller, mit denen wir dann über den Campingplatz gecruised sind. Mhm. Konnte man leihen und dann hatten wir so Dinger. Und es gab auch ich kam dann mit meinem Roller angerollert, meistens Brille und Mütze auf und es kam trotzdem, ey, Sat.1! Also ne, das gibt es natürlich. Es gab, und das finde ich dann immer schön, wenn man völlig unerkannt irgendwie unterwegs ist, mag ich dann auch natürlich sehr.
0: Ja, wobei da ist in Kroatien auch immer nicht der richtige Ort, gell? Also ich war auch in Kroatien letztes Jahr, glaube ich, und da waren auch, das war wirklich unglaublich.
3: Sie, jetzt einmal ganz ehrlich, wir schauen schon die ganze Zeit zu Ihnen rüber, Sie sind doch die Frau Schöneberger, oder? Ja, Sie ist jetzt aber die Wette gewonnen, Gustav. Ja.
0: So ging das die ganze Zeit, das
2: Wetten
0: war der Wahnsinn.
2: Wetten finde ich auch immer super, wenn Leute zu
3: mir... Gib die 50 Euro her, sie ist es.
2: Ja. Das ist auch ehrlich. Liebe ich. Aber wie gesagt, in dem Fall, es gab auch, wie gesagt, viele Momente, wo ich völlig unerkannt irgendwie auf der Liege liegen konnte. Strange war eine Situation. Ich lag auf der Liege und bekam vom ehemaligen Hausarzt meiner leider verstorbenen Eltern, bekam ich eine WhatsApp von mir auf der Liege. Und dann haben also Leute,
0: die fotografiert und ihm geschickt,
2: den kennst du doch, und dann hat der mir das geschickt. Das war irgendwie schräg und ich habe gedacht, Mensch, hätte ich mir mal die Beine rasiert. Aber gut, ist ein anderes Thema. Das sind dann schräge Momente.
0: Aber ich sehe schon, wir sind da eigentlich, wie soll ich sagen, urlaubsmäßig so auf ähnlicher Linie.
2: Bist du auch Camperin?
0: Nee, nicht direkt, aber ich würde sagen, also es wäre jetzt, glaube ich, ein bisschen falsch zu sagen, dass wir da auch in campingartigen Umgebungen leben, aber es ist eben nicht der unbedingte Wille, Disco-Bar, schick anziehen, verschiedene Koffer, weißt du, wo die Schuhe passen zum Outfit und so. Also da muss ich sagen, da bin ich halt überhaupt nicht Teil dieser Bewegung. Bei mir ist wirklich, also ich fahre in Ferien meistens mit Handgepäck und dieser Handgepäckskoffer beinhaltet auch gar keine Klamotten, sondern da nehme ich dann noch die Lebensmittel aus dem Kühlschrank von zu Hause mit oder ich nehme irgendwelche Bilder oder Kerzenleuchter oder Lampenschirme mit, die ich noch transportieren will, Handgepäckskoffer, und die ich dann irgendwie da brauche in meinem Urlaubsdomizil, und ansonsten habe ich eigentlich wirklich nichts dabei. Ich mache immer nur Ferien zu Hause sozusagen, in meinem Ferienhaus in Schweden zum Beispiel.
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0: Matthias Killing erzählt uns gleich von einer lebensgefährlichen und zugleich lebensverändernden Verletzung. Es ist gerade erst im Sommer passiert. Gott sei Dank, dass er heute hier noch unter uns sein kann. Die ganze Geschichte gibt's gleich hier bei mir.

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1: Ich bin Helen Martin. Am Hambacher Forst in NRW läuft ein Großeinsatz der Polizei. Die sucht dort nach dem 48-jährigen Verdächtigen, der für die Sabotageakte auf Stromnetze in NRW, Brandenburg und Sachsen verantwortlich sein soll. Die Polizei vermutet, dass der Mann auf einem Fahrrad geflüchtet ist. In seiner Wohnung hatten Beamte Sprengstoff gefunden. Außerdem gibt's ein Bekennerschreiben. In Sachsen-Anhalt zeichnet sich eine deutlich höhere Wahlbeteiligung ab als vor 5 Jahren. Bis 12 Uhr hatten laut der Landeswahlleiterin knapp 35% der Wahlberechtigten abgestimmt. 2021 waren es zu diesem Zeitpunkt gut 22%. Sorita Sowali berichtet.
2: Die AfD geht als klarer Favorit ins Rennen. In der letzten Umfrage lag sie bei 41%, die CDU bei 23%. Aber selbst wenn die AfD stärkste Kraft wird, ist völlig offen, wer regieren kann. Alle anderen Parteien schließen eine Koalition mit ihr aus. Und AfD-Spitzenkandidat Siegmund sagt selbst, er will nur mit absoluter Mehrheit Regierungschef werden.
1: Nachdem die beiden US-Unterhändler Witkow und Kushner in Moskau bei Russlands Präsident Putin waren, sind sie jetzt in der Ukraine eingetroffen. Der ukrainische Präsident Zelensky hat die beiden empfangen. Bei den Gesprächen geht es um ein mögliches Friedensabkommen zwischen Russland und der Ukraine. Zelensky hatte zuvor nochmal betont, dass er eine Sicherheitsgarantie für sein Land will und dass keine Gebiete an Russland abgetreten werden. Obwohl er unter Druck steht, will FIFA-Präsident Infantino nächstes Jahr zur Wiederwahl antreten. Das hat eine Sprecherin des Weltfußballverbands angekündigt. Und zur Fußball-Bundesliga, da geht heute der 2. Spieltag zu Ende. Der Hamburger SV empfängt Mainz, Anpfiff ist um 15.30 Uhr. Später ist dann noch Augsburg zu Gast bei Frankfurt, da geht es um 17.30 Uhr los.
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3: Für heute ist Sonne bei 23 bis 26 Grad gemeldet. In der Früh war es noch kalt, tagsüber bekommen wir aber strahlenden Sonnenschein. Morgen haben wir auch Sonne mit vereinzelt Wolken am Himmel. Vom Spessart her ziehen da allerdings vereinzelt Schauer und Gewitter durch. Dazu wird es knapp 30 Grad. Ab Mittwoch gehen die Temperaturen dann wieder stark zurück.
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5: Freunde, ich wünsche euch ein schönes Wochenende. Ihr ahnt ja nicht, wer mir heute gegenüber sitzt. Es ist Matthias Killing aus dem Frühstücksfernsehen, der aber auch gefühlt jede zweite Sportveranstaltung moderiert. Es wird sehr lustig. Ich sage nur, wenn Männer leiden und wenn es vielleicht dann auch noch ein bisschen Blut ins Spiel kommt. Er hat eine lebensbedrohliche Verletzung sich zugezogen und das musste er erstmal verdauen. Aber inzwischen kann er eigentlich ganz offen darüber sprechen. Jetzt gibt's erstmal Musik und dann geht's hier weiter.

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1: So, wir sind zurück. Mein heutiger Gast hat angefangen auf Kreuzfahrtschiffen. Da hat er Bingo-Abende moderiert. Mittlerweile aber steht das gesamte Land mit ihm auf.
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1: Oh, du hast dich doch verletzt. Du hast dich doch am Fuß verletzt.
3: Ja.
1: Weiß ich doch alles.
3: Hast du Podcast gehört? Ja, ich habe also eine tiefe, tiefe Schnittwunde.
1: Ja.
3: Tiefe Schnittwunde, es also ist so 2 Zentimeter Schnitt.
1: Aus der Sicht eines Mannes eine tiefe Schnittwunde oder wäre das auch aus neutraler Sicht eines, sage ich mal, einer vielleicht weiblichen Person auch eine tiefe Schnittwunde oder wäre es da eher so, dass man sagt, wo nochmal? Ach so, ja.
3: Ich bin ins Meer gegangen.
1: Bisschen rot.
3: Der erste Morgen, ich gehe ins Meer und während der Schwimmbewegung bin ich mit meiner Fußsohle an einem Felsen entlang geratscht und habe mir den Fuß aufgeschnitten und es hat sehr stark geblutet, als ich das Blut dann weggemacht habe, weil ich dann bin dann wieder raus über diese Leiter an so einer Steinwand irgendwie und dann bin ich raus und es hat geblutet wie die Sau und dann habe ich gesehen, es war ein ungefähr 1,5 Zentimeter, vielleicht 2 Zentimeter Schnittchen.
1: Tief oder nee?
3: So, dass es geblutet hat.
1: Okay.
3: Es fühlte sich an wie der Fuß muss ab.
1: Na klar, Amputation.
3: Natürlich, wenn ich das erzähle, ich habe das jetzt bei mir im Podcast erzählt, die Geschichte, das stimmt. Und dann habe ich gedacht, naja, also als Mann würde ich sagen, schlimmste Verletzung, eine Frau würde sagen, wo nochmal.
1: Ja, genau.
3: Aber da bin ja auch immer, ne? Man darf das nicht unterschätzen, wenn ich krank bin. Ja, ich leide wirklich.
1: Aber du erkennst ja das Problem offensichtlich,
3: total.
1: Oder?
3: Total. Ich habe das komplett analysiert für mich. Und trotzdem macht es ja Spaß, damit zu kokettieren.
1: Aber das Leiden macht ja auch nur Spaß, wenn du ein Gegenüber hast, was in irgendeiner Form reagiert. Also ich bin zum Beispiel ein sehr schlechtes Gegenüber bei leidenden Menschen. Ich sage dann so, Und ich merke auch, dass ich total kontrollieren muss, was mit meinem Gesicht passiert, während die mir ihr Leid klagen.
3: Ja.
1: Weißt du? Also dass ich nicht so, dann entweicht mir auch manchmal so ein scharfes Ausatmen irgendwie.
3: Ich bin schon gut umsorgt, muss man sagen. Oh. Also um mich wird sich gekümmert, wenn ich krank bin.
1: Wie lange seid ihr denn schon zusammen?
3: 18 Jahre.
1: Scheiße, wir auch. Da 2009. Muss ich noch mal ein bisschen deine Frau mal anrufen, vielleicht, 19. wie die das macht.
3: Gerne. Die Nummer ist, Achtung.
1: So, wenn du so gut umkümmert wirst, dann will ich dann natürlich auch in deiner Frau in nichts nachstehen und habe heute wirklich aufgekocht, ja? Waffeln.
3: Ich gucke die ganze Zeit drauf und denke, Wahnsinn, sieht das gut aus.
1: Und jetzt, was stehen da für Schildchen auf deiner Waffel?
3: Die Waffeln, Matze.
1: Nein.
3: Und Waffel of Germany.
1: Oh, weil du jetzt The Voice machst.
3: Ja, nächste Woche geht's los. 11.09.2015. Das ist krass. Ich meine, du bist ja ein Showpony. Du kennst ja die großen Shows dieser Welt und ich habe viele deiner Sendungen gesehen und liebe sie und schätze sie sehr und schätze deine Art zu arbeiten total, weil du genau das ja so bist, dieses Authentische. Aber Voice of Germany ist tatsächlich für mich nochmal als altes männliches Schlachtross echt nochmal ein Schritt gewesen.
1: Aber, also erstens mal mega erfolgreich und dann, du hast ja immer ein Gegenüber, mit dem du redest, oder ist es so, dass du mehr oder weniger über, was ist denn genau der Job? Also bist du Backstage dann und redest mit den Leuten? Bist du mit der Familie? Und
3: genau, in den Blind Auditions ist es so, dass man vor allem mit der Familie unterwegs ist, mit den Freunden und so ein bisschen das Ganze mit begleitet. Das geht ja vor allem um die Talente und deren großen Traum. Und dann die Frage, drehen die Coaches sich um, ja oder nein?
1: Genau.
3: Und du bist so ein bisschen der Begleiter der Familie.
1: Da würde ich die ganze Zeit heulen, weißt du das?
3: Dann heulst du da auch mit, dann leidest du mit, dann freust du dich mit und du manchmal verstehst es auch nicht und denkst, verdammt nochmal, dreht euch doch mal um.
1: Ja.
3: Also diese Frage ist natürlich da, das ist das Erste. Und dann, wenn es dann weitergeht in Richtung Battles und Teamfights und so über die Monate, dann wird die Rolle mehr zum Moderator der Show mit allem, was dazugehört.
1: Das ist schon cool.
3: Also das stand tatsächlich nicht auf meiner Karriere-Bingo-Karte für mich so. Und als das kam, da war ich wirklich, wirklich, da war ich oder bin ich immer noch der glücklichste Mensch.
1: Ja, es ist schon schön, gell, wenn manchmal nochmal sowas kommt, wo man so denkt, ach guck mal, habe ich gar nicht mit gerechnet.
3: Ja.
1: Wie bereitet man sich dann darauf vor?
3: Naja, also Menschen zu begleiten in ihrem Moment, das braucht ja keine Vorbereitung, das braucht einfach Mensch sein.
1: Ja.
3: So.
1: Ja, das stimmt.
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1: Wir sind gleich zurück hier bei uns in der kleinen Show und dann geht's weiter mit Matthias Killing. Der erzählt uns nämlich, dass er, und das ist auch eine überraschende Erfahrung und Information für mich, dass er mal mein Praktikant war. Ja, ich habe dieses Kapitel offensichtlich früh aus meinem Gedächtnis gelöscht. Er wird mir nochmal auf die Sprünge helfen, hier gleich in der Show. 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

Ich schicke euch ganz liebe Grüße durchs Radio. Also ich habe hier mich heute nicht lumpen lassen und habe ganz, ganz viele Waffeln gebacken, denn starke 1,90 Meter sitzen heute vor mir. Matthias Killing ist nämlich da und der isst auch Waffeln. Ja, er erzählt mir gleich, dass er mal mein Praktikant war und da habe ich natürlich die ein oder andere Frage, sage ich jetzt mal. Über dieses dunkle Kapitel sprechen wir in wenigen Augenblicken.

0: Promi-Interview der Woche geht weiter. Schön, dass ihr da seid. Wir haben einen Mann heute bei uns im Studio, der gefühlt alles moderiert, was nicht bei drei auf dem Baum ist.
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0: Das Frühstücksfernsehen ist für mich ein Traumberuf. Also ich finde Frühstücksfernsehen...
2: Die Waffel ist super.
0: Danke sehr. Mhm. Frühstücksfernsehen machen ist für mich absoluter Traum. Frühstücksfernsehen gucken ist für mich ein bisschen fast so, finde ich, so unmoralisch wie Crack rauchen.
2: Willst du mal eine Gastmoderation machen? Wollen wir eine Gastmoderation im Frühstücksfernsehen machen?
0: Morgens Fernsehen gucken, das kann ich nicht, das kann man nicht machen.
2: Aber Crack rauchen, weißt du, wie viele Menschen uns gucken?
0: Ja, natürlich, deswegen kann ich das ja auch sagen, weil ihr morgens irgendwie immer eure 30% wahrscheinlich habt und total sicher im Sattel sitzt. Aber ich denke mir immer noch, wenn man vor 19 Uhr den Fernseher anmacht, dann ist man sozial verwahrlost. Ist man
2: völlig verwahrlost.
0: Ja, das darf ich ja sagen, weil ich weiß, wie wahnsinnig erfolgreich ihr seid. Aber Fernsehen, Frühstücksfernsehen machen wäre mein Traum.
2: Ja, können wir noch machen.
0: Ich habe ja mal unter Martin Hoffmann damals, habe ich mal ein Casting gemacht. 2000 war das vielleicht oder so.
2: Haben sie dich nicht genommen?
0: Hat der Martin Hoffmann danach zu mir gesagt, was war heute mit dir los? Du warst ja wahnsinnig schlecht heute.
2: Nein.
0: Ja, ja, ja.
2: Aber wir können doch mal so ein Event draus machen. Wir machen mal so eine Sendung zusammen.
0: Casting, weißt du? So, ein Barbara. Casting. Nee, so ein Casting.
2: Wir gehen on
0: immer
2: air.
0: 10 Minuten. Ja, 10 Minuten Castingzeit, jetzt On-Air-Casting, weißt du? Barbara, hier 10 Minuten und heute, es kommt drauf an. Dann machen wir das eine Woche lang.
2: Ja, wird noch organisiert in diesem Jahr.
0: Ja, das wäre lustig.
2: Das machen wir.
0: Wann hätte ich denn die Gelegenheit, mit dir gemeinsam auf einer Bühne zu stehen? Heute Abend. Basketball. Basketball.
2: Frauen.
0: Das ist mit dem Korb, ne? Ja, ja,
2: Korb.
0: Genau. Ja. Cool. Ja.
2: Das ist das mit dem Korb. Du wärst eine perfekte
0: Expertin.
2: Ich bin
0: nichts mit Ballsport, bin ich nicht. Ich habe ja Tennis-Magazin damals moderiert, ohne zu wissen, was nach 40 beide kommt. Da habe ich genau eine Stunde moderiert, würde ich mal sagen, oder zwei. Und dann haben sie mich aus dem Studio entfernt.
2: Da war ich Praktikant.
0: Nein.
2: Ja.
0: Eigentlich wirklich. Also, keine Ahnung, ist zu wenig gesagt. Ich hatte zero Plan. Und deswegen saß dann am nächsten Tag eben wieder der Jona Siebel da. Das war der Tennisexperte. Und der hatte sich eh schon gewundert, dass sie mich da ausprobiert haben.
2: Aber Jona, großartiger Kollege.
0: Großartiger.
2: Absolut.
0: Alle, ich finde ja, Sportkollegen sind immer großartig, weil die können ja wirklich was im Gegensatz zu, sage ich jetzt mal, denen, die halt keinen Sport machen.
2: Es könnte jetzt stundenlang so weit. Ich merke, du hast von Sport einfach gar keine Ahnung.
0: Null. Ja? Ich habe auch gar nichts. Ich habe nicht ein Eins. Ich habe nur das Weltmeisterschaftsfinale dieses Jahr geguckt und das 100-Meter-Lauf der Herren bei den Olympischen Spielen. Das gucke ich immer. Und ansonsten gucke ich nicht ein einziges Sportdings hier. Ja. Wettkampf.
2: Okay, du wärst an meiner Seite fürchterlich gelangweilt, weil meine Frau sagt immer, unser Haus, es hört sich immer an wie ein Stadion, weil eine Grundatmosphäre, irgendein Fernseher läuft immer, wo Sport läuft. Irgendwas ist immer da.
0: Aber das ist ja wahnsinnig stressig, weil du musst ja immer up to date bleiben.
2: Ja, aber weil ich es ja liebe und weil ich interessiert bin. Also ich bin ja wirklich interessiert. Dann weiß ich dies, das, jenes und ich bin in allen möglichen Sportarten mit dabei.
0: Das finde ich.
2: Also ich habe zwei große Leidenschaften, Sport und Musik. Ich bin ein leidenschaftlicher Klavierspieler. Ich würde das unglaublich gerne besser können.
0: Ja.
2: Aber ich liebe das und jetzt im Sport zu arbeiten und in der Musik arbeiten zu können. Und ich meine, auf einmal, weißt du, ich habe mir noch gerade Karten gekauft oder wir haben im Freundeskreis haben uns Karten gekauft für ein Konzert der Fantastischen Vier.
0: Ja, und das geht ja nicht mehr oft, oder?
2: Und
0: machen die nicht auch Abschlusstournee?
2: Genau, Abschlusstournee, ja. Sommer 27. Oh. Sommer 27, wir Waldbühne Berlin.
0: Direkt bei mir ums Eck.
2: Siehste?
0: Kannst du vorher bei uns vorbeikommen?
2: Kann ich vielleicht bei dir parken? Das wäre nicht schlecht. Das ist an der Waldbühne. Ha.
0: Ich weiß, was du meinst.
2: Nicht
0: ich
2: einfach.
0: Weiß, was du meinst. Können wir drüber sprechen?
2: Und dann lerne ich die auf einmal kennen. So, jetzt standen die da vor mir bei Voice of Germany. Also zumindest bei Michi und Smudo.
0: Mhm.
2: Und dann stehe ich da wie so ein kleiner Junge. Und dann sagen die, hey Kollege, schön dich kennenzulernen. Und ich sage, haben die gerade Kollege zu mir gesagt. Ach Gott, das. Da werde ich dann wieder der kleine Junge aus Hagen. Weißt du, was ich meine?
0: Total.
2: Und das sind dann große Momente.
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0: Matthias Killing erzählt uns gleich von seinem großen Traum. Und was Peter Maffay damit zu tun hat, ja, das erzählt er uns auch. Wir besprechen es gleich im nächsten Teil unseres Interviews.

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1: Ich bin Helen Martin. FIFA-Präsident Infantino steht massiv unter Druck, aber das hält ihn nicht davon ab, nächstes Jahr zur Wiederwahl anzutreten. Eine Sprecherin des Weltfußballverbands hat angekündigt, dass er sich als Präsident wiederwählen lassen will. Infantino steht wegen seinen mittlerweile geplatzten Investorenplänen in der Kritik. Die UEFA, der Europäische Fußballverband, bereitet gerade ein Strafverfahren gegen den FIFA-Boss vor. In Sachsen-Anhalt wird heute ja gewählt. Die AfD lag in Umfragen deutlich vorne. Aber welche Folgen hätte ein AfD-Wahlsieg zum Beispiel für die Wirtschaft? Ziemlich schwerwiegende, befürchten Expertinnen und Experten. Die Wirtschaftsweise Schnitzer zum Beispiel hat dem Kölner Stadtanzeiger gesagt, dass Sachsen-Anhalt als Standort für Fachkräfte und Unternehmen deutlich an Attraktivität verlieren würde, sollte die AfD Regierungsverantwortung übernehmen. Die Bundesregierung macht ja Russland für den versuchten Sprengstoffanschlag am Flughafen Leipzig-Halle verantwortlich. Der russische Außenminister Lavrov hat dazu gesagt, das sei der Beginn eines echten Krieges. Bundesinnenminister Dobrindt rechnet laut der Bild am Sonntag damit, dass solche Attacken zunehmen, Soita Sovali berichtet.
2: Dobrindt will deshalb vor allem die Abwehr hochfahren. Die neue Drohneneinheit der Bundespolizei soll bis Jahresende von 70 auf 300 Kräfte wachsen. Außerdem sollen Stromanbieter oder Wasserwerke künftig selbst Drohnen abwehren dürfen. Gegen Hacker arbeitet das Ministerium an einem digitalen Schutzschild.
1: Und dann schauen wir noch zur zweiten Fußball-Bundesliga. Da ist der vierte Spieltag zu Ende gegangen. Fürth hat daheim 0:1 gegen Heidenheim verloren. Hertha hat zu Hause 2:1 gegen Magdeburg gewonnen. Und Osnabrück und Braunschweig haben sich 3:1 getrennt.
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3: Für heute ist Sonne bei 23 bis 26 Grad gemeldet. In der Früh war es noch kalt, tagsüber bekommen wir aber strahlenden Sonnenschein. Morgen haben wir auch Sonne mit vereinzelt Wolken am Himmel. Vom Spessart her ziehen da allerdings vereinzelt Schauer und Gewitter durch. Dazu wird es knapp 30 Grad. Ab Mittwoch gehen die Temperaturen dann wieder stark zurück.
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5: Hallöchen, also ich finde ja, wir beide haben heute eine super klare Rollenverteilung. Mein Gast kennt sich mit Frühstück aus und ich kenne mich mit Waffeln aus, weil er moderiert nämlich das Frühstücksfernsehen seit über 15 Jahren und ich habe heute frisch gebackene Waffeln gemacht. Also fachlich ist alles gut verteilt. Heute bei uns im Studio Matthias Killing. Es ist wunderbar. Ich liebe es ja, mit Moderatoren zu quatschen und gleich wird er uns erzählen, er hat einen großen Traum und Peter Maffay spielt auch eine kleine Rolle in diesem Traum. Worum es genau geht, ihr erfahrt es gleich. Vorher gibt es natürlich erstmal Musik fürs Wochenende.

0: Hallöchen. Also mein heutiger Gast hat einen Weltrekord aufgestellt. Er ist nämlich in 50 Metern Höhe über eine Slackline gelaufen und hat dabei moderiert. Tja, das können nicht viele.
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0: Aber dass du sagst, Klavierspielen ist meine Leidenschaft, finde ich so toll, weil ich bin ja als Tochter eines Musikers auf dem musischen Gymnasium gewesen und fand Klavierspielen wirklich, wirklich, es hat mein Leben verdunkelt. Weil ich musste das und ich wollte das nicht und ich konnte es auch nicht besonders gut. Und ich finde es so toll, dass man sich ans Klavier setzt. Hast du ein Klavier zu Hause? Mhm. Hast du vielleicht sogar einen Flügel? Mhm. Oh, das sehe ich doch vor mir.
2: Kann ich dir eine ganz emotionale Geschichte zu erzählen? Ich musste auch als Kind und habe es gehasst.
0: Ja.
2: Meine Mutter hat immer gesagt, es gehört zu deiner Ausbildung. Und als ich dann alt genug war, 11, 12, habe ich gesagt, Schluss aus, Feierabend will ich nicht mehr. Mhm. Und dann habe ich aufgehört und hatte, wann war das? Ich sage jetzt mal vor 10 Jahren ungefähr, eine Begegnung mit dem Pianisten irgendwie von Christina Stürmer. Mhm. Christina Stürmer war bei mir im Frühstücksfernsehen zu Gast und dann hat er zu mir gesagt, wenn du willst, bringe ich dir jetzt in 2 Werbepausen bei, dass du mit Christina den Song Engel fliegen einsam, dass du sie begleitest, dass du das performen kannst. Bringe ich dir in 2 Werbepausen bei.
0: Nein.
2: Und da habe ich gesagt, ja wie, aber ich kann keine Note lesen. Und so sagt er, brauchst keine Note. Und dann hat er mir das beigebracht mit diesen Akkorden. Und er hat gesagt, du musst den und den und den Akkord, das hintereinander, 10 Mal ist der Song fertig. Mhm. Und das hat meine Augen geöffnet. Und dann habe ich gedacht, wie geil ist das denn? Dann bin ich los, an dem Tag noch, losgefahren in so ein Klavierstudio,
0: ja,
2: habe ein kleines Elektroklavier gekauft, was dann jetzt eine Zeit lang dann bei uns zu Hause stand. Und so habe ich wieder angefangen, Klavier zu spielen und habe mir das wirklich autodidaktisch beigebracht mit diesen Akkorden. Wie geht A, Moll, A, Dur, A, dies, A, E, irgendwas. So. Und jetzt pass auf. Und dann das Klavier, mit dem ich als Kind spielen musste, war ein Flügel. Und der stand in meinem Elternhaus.
0: Ja.
2: Und meine Eltern starben und wir mussten vor 3 Jahren das Haus auflösen.
0: Mhm.
2: Und jetzt stand da dieser Flügel.
0: Nein, okay.
2: Und dann habe ich gedacht, was mache ich denn jetzt mit diesem Flügel?
0: Vor allem, also wann hat man schon mal ein Haus, wo man sagt, ach, den Flügel, den stellen wir doch hier hinten in die Ecke. Also genau. Es ist ja schon so, dass ein Flügel ist ja recht groß.
2: So, und mein Wohnzimmer ist recht klein. Also habe ich aber einen Kellerraum, einen Wohnkellerraum. Mhm. Da ist eine Heizung drin und so ein Fliesenboden. Und dann habe ich gesagt, ich hole diesen Flügel nach Berlin.
0: Oh Gott, und hast du da reingestellt.
2: Dann ist der nach Berlin geholt worden, so ein Klaviertransport. Und dann jetzt steht dieser Flügel da und ich sitze jeden Tag an dem Flügel, an dem ich vor 40 Jahren als Kind Unterricht hatte.
0: Das ist aber toll.
2: Und mein Traum ist jetzt im Fortgang unserer Voice-Sendungen irgendwann, ich habe es
0: selber
2: Band auch
0: den
2: gesagt,
0: Fuß in die Tür zu kriegen.
2: Nee, gar nicht, weil ich nicht singen kann. Ich möchte einmal von Peter Maffay, ich möchte nicht erwachsen sein. Genau,
0: ja.
2: Möchte ich einmal mit der Band zusammenspielen. Ob das dann jemals irgendwo ausgestrahlt wird, weiß ich nicht. Aber
0: Übst
2: ich möchte
0: schon?
2: Es einmal machen. Ja, ich, das Ding kann ich.
0: Mhm.
2: Und ich möchte es mit der Band.
0: Hoffentlich moderierst du noch die 2. Staffel.
2: Ja, ich hoffe auch.
0: Ja. Jetzt habe ich das alles trainiert und geübt und jetzt haben sie mich rausgeschmissen.
2: Nein, ich glaube nicht. Also ich hatte das große Glück in meinem Berufsleben, immer da, wo ich hingekommen bin, durfte ich dann immer bleiben.
0: Ja, das war bei mir nicht immer so.
2: Das war bei dir.
0: Also ehrlich gesagt, die ersten.
2: Und ich hoffe, dass
0: 10 Jahre erstmal nicht.
2: Ja, nee, ich hoffe, dass ich bleiben darf und das hoffe ich wirklich sehr, weil es unfassbar viel Spaß macht und echt toll ist.
0: Also das klingt toll. Ich habe dich eben auch schon spielen sehen und was ich gestern gesehen habe, Anthony Hopkins zum Beispiel hat auch so fast klassische Werke irgendwie geschrieben und hat die jetzt mit Gustavo Dudamel und irgendeinem im Zweifel New York Philharmonics oder so aufnehmen lassen.
2: Nein.
0: Doch, ganz toll. Und es klang wirklich, wirklich toll. Man hat immer ein bisschen Angst vor Musik, wo der Komponist noch lebendig ist. Also habe ich viel Schlimmes schon gehört.
2: Aber du machst doch auch Musik und du machst doch auch so toll Musik. Und du
0: ich bin vor allem sehr klassisch. Also ich bin sehr klassisch Musik interessiert, sage ich jetzt mal. Ich singe auch und so, aber
2: ja, aber mit ganz viel Leidenschaft, ne?
0: Ja.
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0: Hier kommt's bei uns gleich zum Showdown. Matthias Killing tritt gegen mich an. Wir beide versuchen, eine Rolle auf dem Traumschiff zu ergattern. Das ist nämlich unser Traum. Und nur einer kriegt sie am Ende. Es lohnt sich, dran zu bleiben.

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Hallöchen, ihr Lieben. Also meine Gäste kommen natürlich gerne zu uns in die Show, weil es hier immer ganz hervorragendes Essen gibt. Ihr kennt meine Waffeln. Es gibt natürlich auch Kaffee in allen Variationen. Manche haben natürlich aber auch ein bisschen Angstschweiß auf der Stirn, wenn es ums Redaktionsspiel geht. Und so ist es vielleicht auch heute. Wir beide versuchen gleich, eine Rolle beim Traumschiff zu ergattern. Mein heutiger Gast ist ja Matthias Killing und der hat in Interviews gesagt, dass das Traumschiff für ihn sozusagen die nächste Karrierestation wäre. Und ich finde es auch ganz interessant. Was wir genau spielen, das hört ihr gleich.

0: wünsche euch ein entspanntes Wochenende. Mir sitzt heute ein ganz toller Mann gegenüber, der wahrscheinlich die meisten Live-Moderationen überhaupt hingelegt hat, weil seit über 15 Jahren ist er das Gesicht des Frühstücksfernsehens.
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0: Jetzt pass auf. Ihr beide, liebe Barbara, lieber Matthias, ihr habt denselben Traum. Ihr wollt aufs Traumschiff. Nicht in Urlaub, aber in die Serie. Aber an Bord ist nur noch eine Kabine frei. Deshalb müsst ihr gegeneinander antreten. Ihr spielt heute Schiffbruch oder Durchbruch. Wir testen jetzt, wer von euch auf hoher See wirklich eine gute Figur macht. Dafür müsst ihr euch durch verschiedene Fragen und Aufgaben schippern. Wer kennt sich aus und wer würde schon beim ersten Captain's Dinner unangenehm auffallen? Am Ende entscheidet sich Traumschiff oder Tretboot. Wir sind gespannt. Die seefeste Redaktion.
2: Ganz herzliche Grüße an deine Redaktion.
0: Es ist ein Wissenstest offensichtlich. Ich habe auch keine Ahnung. Jetzt pass auf, sing bitte einmal die Traumschiff-Melodie. Ach du Scheiße.
2: La la la la la la la la la la la la la.
0: Das ist die englische Nationalhymne.
2: La, nein, das ist die Traum James Last.
0: La la la la la
2: la la la la la. Das ist ungefähr. La la la la la.
0: Können wir stattdessen
2: la,
0: die
2: la la la la la la la. Ja, das ist die Traumschiff-Melodie. Also ich glaube ja. Soll ich es aber anmachen?
0: Und zu der Gelegenheit kommt der Florian Silbereisen und sagt.
2: Ja, dann kommt der raus. Und das andere, im Moment, das andere ist natürlich. Das ist das, wenn sie mit der Eistorte mit der Wunderkerze am Ende kommen.
0: Ach, du bist aber echt im Thema. Ja, könnte ich vielleicht stattdessen die Filmmusik von Denver Clan singen? Ja, okay. Oder Schwarzwaldklinik kenne ich noch.
2: Ah, das
0: da, da, da, da, da, da, da, da. So, also okay, ein Punkt für dich. Tut überrascht, weil ihr eurem Jugendschwarm nach 35 Jahren plötzlich auf dem Traumschiff wieder seht.
2: Barbara, nein.
0: Noch so gut. Du hast dich ja gar nicht verändert. Und dann würde ich sagen, mein Körper hat sich nicht verändert, seit wir uns zuletzt gesehen haben.
2: Nur mein Geist ist gewachsen, alles andere ist so klein wie früher.
0: Was passiert immer beim Captain's Dinner? Ach, das ist wohl eine.
2: Naja, Kapitän Prager hält. Heißt der Prager, ne?
0: Ja. Prager. Prager heißt er, weil der rollt das R. Ja.
2: Prager. Er hält eine Rede und fasst noch einmal die letzten anderthalb Stunden metaphorisch ein wenig zusammen.
0: Ach, ist das so?
2: Ja, also keine Ahnung. Da war zum Beispiel der Heiratsschwindler, der dann aufgeflogen ist, weil er die ältere Frau abziehen wollte.
0: Ah.
2: Und dann würde Kapitän Prager sagen, nicht immer ist es so, wie es am Anfang scheint.
0: Das ist genau der Satz, den er sagt. Und aber der Florian, der würde den so betonen, dass das fast ein bisschen sinnentstellend ist.
2: Aber so ungefähr.
0: Nicht das immer ist alles so, wie es scheint.
2: Ja, genau. Ja.
0: Oh. Wie viele Knoten sind 20 km/h?
2: Also Knoten...
0: Ist es weniger
2: also
0: als
2: beim
0: die Hälfte?
2: Beim Fliegen, ist es 1,852. Heißt... Ach, wie viele Knoten sind 20 km/h?
0: So rum ist es nämlich gemeint.
2: 11.
0: 11? 11, Boris? Nein.
2: Richtig, ne?
0: Du bist doch verliebt in den Matthias, deswegen sagst du bei allem richtig. Das kann nie im Leben. Aber okay, gut, wir haben einen Punkt. Wie viele Morde gab es?
2: Ich habe ja mal einen Pilotenschein gemacht. Flugzeugfliegen.
0: Du fliegst ja immer.
2: Ja, aber das wäre jetzt peinlich gewesen, wenn ich das nicht weiß.
0: Ja, stimmt natürlich nicht, dass sie dir wegen unserem Podcast die Lizenz aberkennen. Vielleicht steht hier gleich so ein Typ.
2: Vom Luftfahrtbundesamt. Guten Tag.
0: Guten Tag.
2: Maja Schulze vom Luftfahrtbundesamt. Fahren Sie mal lieber auf dem Traumschiff, junger Mann. Aber lassen Sie mal den Himmel in Ruhe.
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0: Mit Matthias Killing sprechen wir gleich über Dosenravioli und den Borkenkäfer. Tja, das ist eine Mischung. Die gibt's nur hier bei mir in der Show. Bis gleich.

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1: Ich bin Helen Martin. Endspurt bei der Landtagswahl in Sachsen-Anhalt. Noch bis 18 Uhr sind die Wahllokale geöffnet. Und bislang haben deutlich mehr Menschen ihre Stimme abgegeben als bei der letzten Landtagswahl. Um 14 Uhr lag die Wahlbeteiligung bei 54,4%. Vor 5 Jahren bei der Wahl waren es nur rund 27% zu dem Zeitpunkt. Die Wahl findet auch international viel Beachtung, weil die AfD in Sachsen-Anhalt als gesichert rechtsextremistisch eingestuft wird. In den letzten Umfragen lag die AfD deutlich vorne. Großeinsatz am Hambacher Forst bei Köln. Die Polizei sucht dort weiter nach dem Mann, der wegen versuchter Sabotageaktionen auf das Stromnetz gesucht wird. Bis zu 100 Fahrzeuge der Polizei sollen vor Ort sein. Thomas Bremser berichtet aus Köln.
2: Seit Tagen fahndet die Polizei nach dem 48-Jährigen. Sein Fahrzeug wurde am Freitagabend am Hambacher Forst sichergestellt. Darum erhoffen sich die Ermittler zumindest Spuren in dem Waldgebiet. Der Mann aus NRW könnte auch mit dem Fahrrad unterwegs sein. Er hatte in mehreren Bundesländern Gebäude beschossen, die den Strom in der Region verteilen. Innenminister Dobrindt spricht vom Klimaterrorismus eines Einzeltäters.
1: Der Hackerangriff auf Teile der Berliner Verwaltung könnte größere Folgen haben als bisher gedacht. Seit Freitag stehen rund 1,4 Millionen erbeutete Dateien im Darknet. Laut Medienberichten und Experten sollen darunter auch sensible Informationen zu kritischer Infrastruktur, Rüstungsunternehmen und der Bundeswehr sein. Die Hacker wollten den Berliner Senat erpressen. Sie hatten umgerechnet rund 2 Millionen Euro gefordert. Der Senat hatte das abgelehnt. Obwohl er unter Druck steht, will FIFA-Präsident Infantino nächstes Jahr zur Wiederwahl antreten. Das hat eine Sprecherin des Weltfußballverbands angekündigt. Und dann noch die Ergebnisse aus der zweiten Fußball-Bundesliga. Führt Heidenheim 0:1, Hertha Magdeburg 2:1 und Osnabrück Braunschweig 3:1.
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3: Für heute ist Sonne bei 23 bis 26 Grad gemeldet. In der Früh war es noch kalt, tagsüber bekommen wir aber strahlenden Sonnenschein. Morgen haben wir auch Sonne mit vereinzelt Wolken am Himmel. Vom Spessart her ziehen da allerdings vereinzelt Schauer und Gewitter durch. Dazu wird es knapp 30 Grad. Ab Mittwoch gehen die Temperaturen dann wieder stark zurück.
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5: Ich wünsche euch ein entspanntes Wochenende. Ich hoffe ja, ihr konntet ausschlafen. Dafür ist das Wochenende da. Ausschlafen ist, glaube ich, so ein Reizwort für meinen heutigen Gast. Ich glaube, der hat schon sehr viel über seine Aufstehrituale und die Aufstehzeit gesprochen. Er moderiert nämlich das Frühstücksfernsehen. Heute bei uns im Studio Matthias Killing. Der kann selten ausschlafen, aber er ist trotzdem sehr aufgeweckt, kann ich nur sagen, hier bei uns im Gespräch. Es geht gleich um Borkenkäfer und Dosenravioli. Jetzt gibt's erstmal Musik und dann geht's hier weiter.

0: uns zurück. Mein heutiger Gast ist Moderator und er hat einen eigenen Podcast und er arbeitet sehr, sehr viel.
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0: Du bist Waldbesitzer. Hast du einen Borkenkäfer? Wie war der Sommer? Ich meine jetzt aus unserer Sicht als Landwirte. Ja? Wie hast du es erlebt und was sind die Herausforderungen für den Landwirt bzw. Forstwirt?
2: Also mein Vater war wirklich passionierter Forstwirt und hatte eben aus einem alten Familienbesitz diesen Wald. Und 2023 habe ich das dann geerbt und habe seitdem sehr viel Freude damit. Aber es kostet unfassbar viel Zeit und vor allem Geld. Denn der Wald in Nordrhein-Westfalen, also zumindest bei uns, ist brutal kaputt. Zum einen durch viele Stürme und zum anderen durch eben den Borkenkäfer. Genau das, was du ansprichst. Und ich habe jetzt im Frühling die erste Baumpflanzaktion gemacht. Und dann haben wir noch eine gemacht und haben wirklich einige tausend Bäume gepflanzt.
0: Wie macht man das?
2: Man kauft kleine Setzlinge.
0: Ja, wie groß ist so ein Setzling? Und was kostet so ein Setzling?
2: 2,50 €.
0: Oh.
2: Und ich war jetzt noch nicht wieder da, nach diesen wahnsinnigen zwei Hitzeperioden. Ich habe keine Ahnung, ob die Bäume, ich habe sie das letzte Mal im Juli besucht, ob die Bäume jetzt alle kaputt gegangen sind oder nicht. Keine Ahnung, weiß ich noch nicht. Aber es ist eine ganz schwierige Situation. Für mich ist es, wie gesagt, ein liebevolles Hobby, was der liebe Gott mir irgendwie gegeben hat, aufgrund einfach meiner Familiengeschichte. Und ich versuche, diesen Wald irgendwie wieder aufzubauen und schön zu machen für die nächste Generation. Ich selber werde davon wahrscheinlich nie irgendetwas haben, außer dass es mich Geld kostet. Und mache das aber gerne und habe damals entschieden, das zu behalten. Ich hätte es ja auch verkaufen können, aber ich habe das dann irgendwie so als Lebensaufgabe für mich neben meinem normalen beruflichen Leben gesehen und dachte, ich will das behalten und ich will versuchen, da was Gutes zu tun. Ich habe dann auch etwas gemacht, was heute für mich ein ganz wichtiger Happy Place ist. Ich habe in diesem Wald, es ist in Nordrhein-Westfalen, südlich von Hagen, da ist es schon sehr bergig, so Sauerland, habe ich eine Bank aufgebaut, eine Bank hingestellt, richtig massiv, die auch nicht kaputt gemacht wird, mit einem Schild, in Gedenken an meine Eltern, so wie für mich so ein kleiner Grabstein. Und da sitze ich dann jedes Mal, oder meine Schwester, wir beide, ist für uns ein ganz wichtiger Ort. Und viele, viele Menschen haben mir schon geschrieben, die eben da gewesen sind und die dann entweder meine Handynummer auch noch von früher haben oder über Instagram oder so. Und das ist etwas, wo ich mich jedes Mal freue, wenn mir jemand schreibt, ich bin gerade auf dieser Bank. Und das ist ein Ort, der mir sehr viel bedeutet. Und diese Heimat bedeutet mir sehr viel. Als ich 20 war, war mir das alles völlig scheißegal.
0: Total. Weg aus Hagen. Es konnte ja auch nicht groß genug sein, oder?
2: Genau.
0: Also man wollte dann gleich Berlin, weil unter 3,5 Minuten mache ich es nicht. Und so.
2: Bei mir war es die AIDA. Bin dann tatsächlich auf so ein Kreuzfahrtschiff.
0: Da sind auch fast 3 Millionen Leute drauf, muss man sagen, auf so einem Kreuzfahrtschiff.
2: Genau. Und dann ist eben im Laufe der Jahre ist es immer wichtiger wieder geworden. Und spätestens dann, ist auch ein bisschen komisch manchmal im Leben, ne? Erst nach dem Tod meiner Eltern habe ich erkannt, wie wichtig dieser Ort mir ist.
0: Also ich finde ja so ein Stückchen Land, einfach zu wissen, das gehört jetzt mir und da kann ich irgendwie dafür sorgen, dass das intakt bleibt. So, das finde ich zum Beispiel einen tollen Gedanken. Ja. Und kannst du dir auch vorstellen, um die Bank irgendwie mal ein Haus zu bauen, eine kleine Hütte und dann auch da wirklich so, weißt du, so auf ganz kleiner Flamme. Ich finde ja auch immer toll, man braucht ja gar nicht fließend Wasser und Strom. Irgendwie so. Gibt es schon.
2: Es gibt tatsächlich ein wunderschönes Haus mitten im Wald, was wir vermietet haben, eine Hütte. Das gibt es. Und ich habe da auch noch meine kleine Wohnung. Also ich habe da schon einen Ort, wo ich sein kann. Und meine Schwester und ich haben einen alten Dachboden da uns wieder ausgebaut zu einer Wohnung, so mit IKEA-Küche und wir treffen uns bei der Dose Ravioli. Das hat ein bisschen
0: herrlich.
2: Was wie früher im Studentenleben. Und das ist für uns ein wichtiger Ort, ja.
0: Finde ich toll.
2: Aber ich glaube nicht, dass ich da in meinem Leben nochmal leben werde.
0: Das Nein.
2: Nicht, ne? Also mein Leben findet hier statt, in Berlin. Da bin ich jetzt 20 Jahre und das... Aber Heimat bleibt Heimat und zu Hause ist Berlin, aber Heimat bleibt natürlich Hagen.
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0: Matthias Killing hat ein Hobby, mit dem er seine Familie, ja, wie soll ich sagen, nicht langweilt. Aber die können damit nichts anfangen. Was er da genau macht, das erzählt er uns gleich selber. Die Familie ist übrigens auch nie dabei, wenn er dieses Hobby ausübt. Das sollte ihm zu denken geben. Bis gleich.

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Also ich hoffe, ihr habt heute nicht viel Stress, sondern könnt euch so richtig schön entspannen. Ich habe nämlich auch einen sehr entspannten Mann zu mir eingeladen. Matthias Killing aus dem Frühstücksfernsehen ist heute hier. Ich rede sehr gerne mit Moderatoren, weil die einfach immer so, ja, so viel erzählen. Und das kommt mir natürlich sehr zugute. Gleich zum Beispiel wird Matthias Killing mir erzählen von einem Hobby, einem leidenschaftlichen Hobby, das er ausführt, aber bei dem seine Familie nie dabei sein möchte. Was es genau ist, erzählt er uns gleich.

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0: zurück. Mein heutiger Gast ist der neue, das neue Gesicht, der neue Moderator von The Voice of Germany. Am nächsten Freitag geht's los. Bis dahin habe ich natürlich noch ganz viele Fragen.
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0: Wann hast du einen Flugschein gemacht? Also das finde ich ja, also es ist so wie in New York leben oder so. Ich finde, einen Flugschein machen ist für mich sowas, das machen nur ganz reiche Leute, die total ausgeflippt sind.
2: Ja, ist aber, also wenn du dich, sobald du dich auf einen Flugplatz begibst, wirst du sehen, da sind ganz normale Menschen.
0: Ja.
2: Ja, der Flugschein kostet schon
0: bisschen was.
2: 15.000.
0: Okay.
2: Mhm. Ich habe über ein Jahr gebraucht und es war immer mein Lebenstraum und ich habe das 2021 angefangen.
0: Warum wolltest du fliegen?
2: Weil ich es immer machen wollte.
0: Ist es für dich so dieses über den Wolken und Freiheit und die Welt von oben anschauen und so?
2: Über den Wolken, alle Ängste, alle Sorgen, sagt man, bleiben darunter verborgen.
0: Welche und dann, Ängste und Sorgen hast du denn?
2: Reinhard May. Es ist ja nur eine Metapher, aber das Bild ist wirklich so. Sobald du da hochgehst, ist alles andere egal. Und ich wollte nie fliegen, um von A nach B zu kommen. So nach dem Motto, ich habe jetzt irgendwie die Möglichkeit zu fliegen. Ich fliege jetzt zum Job. Ich muss nach Köln. Ich fliege jetzt nach Köln.
0: Da muss ja auch anders ausgestattet sein.
2: Wäre ich in der Lage, mache ich aber nicht. Sondern ich fliege eher so um Berlin rum. Und das jetzt auch nicht irgendwie jeden dritten Tag, sondern das ist dann schon etwas Besonderes.
0: Mhm.
2: Ist ein teures Hobby.
0: Ja, aber es ist jetzt nicht so, dass man sagt, scheiß Privatflieger, Arschlöcher. Ihr zerstört alles und seid Bonzen.
2: Genau. Und das Schöne ist, die Menschen, die ich da kennengelernt habe und die ich auf dem Flugplatz treffe, ganz normale, tolle Menschen.
0: Ich kenne auch ein paar Leute, denen das wichtig ist, so einen Flugschein zu machen, weil sie auch sagen, dieses Freiheitsgefühl und dieses Fliegen und über den Wolken sein und so, das ist was, das hat sie irgendwie geflasht. Ich glaube, man kann dann einfach so Mitglied in so einem Verein sein.
2: Genau.
0: Irgendwo, da gibt es wohl südlich von Potsdam irgendwie so einen Platz und dann kann man da hinfahren und dann hat der Verein halt 5 Flugzeuge und die kannst du dann halt nutzen irgendwie.
2: Ungefähr so oder in Schönhagen wiederum, das ist auch südlich von Berlin, ein sehr schöner Flugplatz, dann kann man da eine Maschine chartern, musst du natürlich vorher Einweisungen drauf fliegen und so weiter. Ist jetzt auch nicht so, dass
0: man. Und bist du dann da ganz alleine im Cockpit? Und ist schon mal deine Familie mitgeflogen?
2: Nein. Ich kann dir auch sagen, warum. Das ist,
0: Weil Papi immer so nervös wird, wenn er unter Druck ist.
2: Nein, aber wirklich, meine Frau hat halt Flugangst. So, das heißt, das war von vornherein klar, dass das ein Hobby sein wird, was ich eher so für mich haben werde.
0: Deswegen hast du es ja auch ausgewählt.
2: Genau.
0: Damals, kurz nach Corona.
2: Nein, aber ich habe das tatsächlich über viele Jahre in mir drin gehabt und habe es nicht gemacht und habe dann irgendwann, war ich schon an so einem Punkt, dass ich gesagt habe, doch, ich wünsche mir das so sehr, ich will das jetzt machen.
0: Mhm. Das ist ja dann total, total toll. Wer hat noch einen Flugschein? Hat nicht auch Jens Riva einen Flugschein oder so?
2: Keine Ahnung. Ray Garvey hat einen Flugschein.
0: Erzählt, ja.
2: Ray und ich, wir haben da oft drüber gesprochen.
0: Ja. Hier Ding, Smudo?
2: Smudo hat ein richtig geiles Flugzeug. Der ist richtig unterwegs mit von A nach B und dann hier hin und da hin und so.
0: Ja, klar. Okay.
2: Der ist auch wetterunabhängig. Ich bin ja wetterabhängig.
0: Ja, du musst gucken, dass du noch Sicht hast, ne? Beim Smudo, der fliegt durch die Wolken und der sagt der Computer, wo er hin muss.
2: Genau.
0: Der Smudo, das ist ja eine ganz andere Kategorie als wir.
2: Ja.
0: Gibt es noch irgendwas Wichtiges, was wir vergessen haben?
2: Ich danke dir, dass ich hier zu Gast sein durfte.
0: Es war ganz toll mit dir. Alles Gute. Und wie sagt man unter Fliegern? Gibt es da so ein...
2: Nee.
0: Dass man sich so zuwinkt, wenn man sich in der Luft so zuwinken kann, dass es der andere erkennt. Dann,
2: nee, das gibt's nicht, das sind die Surfer. Aber guten Flug, gute Landung.
0: Guten Flug, gute Landung.
2: Ja.
0: Danke, Matthias Killing.
2: Dankeschön.
0: Flug und gute Landung. Das gefällt mir sehr. Das können wir hier einführen in der Redaktion. Es war sehr, sehr schön. Ich hatte viel Spaß mit Matthias Killing und ich hoffe, ihr habt auch gerne zugehört in den letzten Stunden. Wenn ihr jetzt sagt, ich höre es mir gleich nochmal an, dieses Gespräch, dann wäre es kein Problem, weil sowohl in unserer App als auch auf unserer Website gibt es alle meine Gespräche als Podcast. Und am nächsten Wochenende wird es wieder genauso toll wie heute, weil da kommt mein wunderbarer Kollege Steven Gätjen zu uns in die Show. Und da haben wir natürlich einiges zu besprechen, weil wir machen ja auch ganz viele Sendungen zusammen und so weiter und so fort. Ja, ich kenne den richtig gut. Also ihr solltet auf jeden Fall einschalten. Ich freue mich auf euch.

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1: Ich bin Helen Martin. Ganz Deutschland schaut auf die Landtagswahl in Sachsen-Anhalt. In diesen Minuten schließen die Wahllokale. In den letzten Umfragen lag die AfD deutlich vorne. Die stuft der Verfassungsschutz in Sachsen-Anhalt als gesichert rechtsextrem ein. Die Wahlbeteiligung ist diesmal sehr hoch. Um 16 Uhr hatten gut 65% der Wahlberechtigten ihre Stimme abgegeben. Die Briefwähler sind da noch nicht mit einberechnet. Zum Vergleich, bei der Landtagswahl 2021 lag die Wahlbeteiligung insgesamt bei rund 60%. Im Ringen um ein Ende des Ukraine-Kriegs richten sich die Blicke heute nach Kiew. Die US-Unterhändler Witkow und Kushner sind dort erstmals zu Gesprächen eingetroffen. Sie wurden vom ukrainischen Präsidenten Selenskyj empfangen. Friedemann Kohler berichtet.
2: Lange haben Witkow und Kushner gezögert, überhaupt die Reise nach Kiew zu machen. In Moskau waren sie viel öfter und auch am Vortag haben sie im Kreml mit Wladimir Putin gesprochen. Allerdings erwarten derzeit weder Moskau noch Kiew eine erfolgreiche Vermittlung der Amerikaner. Jede Seite will die andere militärisch unter Druck setzen.
1: Die Polizei sucht mit einem Großaufgebot im Hambacher Forst in NRW nach dem 48-Jährigen, der hinter mehreren Sabotageangriffen auf das deutsche Stromnetz stecken soll. Bei ihm zu Hause hatten Ermittler Sprengstoff gefunden. Außerdem soll er ein Bekennerschreiben mit Täterwissen verschickt haben. Und dann schauen wir noch zur Fußball-Bundesliga. Da geht heute der zweite Spieltag zu Ende. Im ersten Sonntagsspiel haben sich der Hamburger SV und Mainz 0-5 getrennt. Und zur Formel 1, da hat der Italiener Kimi Antonelli im Mercedes den großen Preis von Italien gewonnen. Zweiter wurde sein Teamkollege George Russell. Dritter wurde Max Verstappen im Red Bull.
3: Soweit eure News. 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
3: 23 Grad noch in Schweinfurt, 24 sind es in Würzburg. Die Temperaturen sinken auf 11 bis 7 Grad dann heute Nacht. Ansonsten kommen auch ein paar lockere Wolken dazu. Morgen wechseln sich dann Sonne und Wolken ab und es wird vielleicht nochmal der letzte richtige Sommertag bei 27 bis 30 Grad. Aber es kann auch mal ein Schauer oder ein Gewitter dabei sein.
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3: Hallo zu euch in die Autos. Wir haben die A7 Fulda in Richtung Würzburg in Höhe des Rastplatz Linding. Eine Ölspur, da bitte ein bisschen vorsichtig. Und es wird noch geblitzt und zwar zwischen Markt Steft und Kitzingen auf Höhe Hohenfeld. Da steht der Blitzanhänger für euch. Wo auch immer ihr seid, eine gute Fahrt.
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3: Ihr seid beim einzig wahren Countdown der Region, würde ich sagen. Die einzig wahre Chartliste. Und wir schauen jetzt erstmal, was denn da in der letzten Woche so in den Top 3 war. Auf der 3 hatten wir den hier.

0: Das ist Sido mit Issa, der ist einfach letzte Woche frisch eingestiegen und direkt schon auf die 3 gegangen, also richtig erfolgreich. Und auf der 2 haben wir den hier. Tame Impala aus dem neuen Spider-Man-Film mit Loser auf der 2. Und was hatten wir letzte Woche auf der 1? Hügel mit Moving to the Sun war tatsächlich das erste Mal auf der 1 letzte Woche. Also wir sind sehr gespannt, ob er es wieder geschafft hat. Hier aber jetzt erstmal der erste Song des neuen Countdowns.
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0: Er war letzte Woche tatsächlich schon noch ziemlich gut mit dabei auf der 15, also ist quasi um die Hälfte abgerutscht, aber trotzdem noch unter den meistgelikten und den meistgesuchten diese Woche ganz weit oben mit dabei. Und er ist drinne. Ich denke, das ist das Einzige, was zählt. Außerdem spielt er gerade 30 Konzerte in New York im Madison Square Garden. Die Rede ist natürlich von Harry Styles. Und das ist American Girls hier bei Radio Gong, bei der einzig wahren Chartliste der Region.

Das sind unsere Local Heroes aus Karlstadt. Fastboy mit Beautiful Life haben sie noch Anfang August für euch beim großen Residenzplatz Open Air performt. Sind ein bisschen abgerutscht diese Woche, letzte Woche noch auf Platz 16, diese Woche auf Platz 29, aber waren immer noch sehr stark vertreten bei euren Votes. Wir kommen jetzt zum ersten Hit-Tipp der Woche. Und zwar habe ich da eine Frau für euch, die ist wirklich unglaublich erfolgreich und sie bringt ein neues Album raus. Die Rede ist natürlich von Miley Cyrus, beziehungsweise ab sofort nur noch Miley. Sie hat nämlich gesagt, sie möchte bei ihrem Künstlernamen jetzt bitte ab sofort ohne Nachnamen angesprochen werden. Ja, das Ganze als wahrscheinlich Promotion jetzt für ihr neues Album, was am 18. September kommt für alle. Bass Persuades heißt das, also so viel wie der Bass überzeugt. Und genauso heißt auch ihr neuer Song, der am Freitag rausgekommen ist. Bass Persuades von Miley jetzt hier auf dem Radiogong Hitradar.

0: Ganz neu hier bei uns bei Radio Gong. Miley mit Bass Persuades. Gebt ihm gerne mal ein Like auf radiogong.com oder in der Gong-App. Wenn der euch gefällt, dann spielen wir den sehr gern auch häufiger für euch. Und vielleicht ist er nächste Woche ja dann in den Top 30 auch schon mit dabei.
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0: Ja, letzte Woche war er auch noch relativ gut dabei und zwar auf Platz 14, jetzt auch ein bisschen abgestürzt, aber immerhin in den Votes auch noch ziemlich stark. Die Rede ist von Mark Forster und das ist ein Lied hier bei Radio.

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0: Das ist Nico Santos mit Why Don't You Stay? Platz 27 diese Woche bei den Gong Top 30. Übrigens, ihr werdet ihn auch sehen. Und zwar ab Freitag geht The Voice of Germany wieder los. Und er ist natürlich als Coach wieder am Start. Letztes Jahr hat er sogar die Staffel gewonnen. Also mal schauen, wie erfolgreich er diese ja sein wird. Wir machen weiter mit dem nächsten Hit-Tipp der Woche. Und zwar ist das ein sehr cooler Song. Zusammen von Take That und Michael Patrick Kelly. Feel My Love, auch eine ganz spannende Kombination. Und wir haben mal nachgefragt, und zwar bei Gary Barlow von Take That. Wie kam es denn eigentlich zu dieser Kooperation?
1: Well, I think it was me, because I was writing with a friend of mine, Mike Needle, and we were just starting our day. And I said to him, who have you been working with recently? And he said, Michael. And I said, all right, have you got anything to play? He said, well, nothing finished. I said, can I just hear something? And he played me a verse and a chorus of the song. And I was like, oh my God.
0: Also Gary Barlow sagt, er war derjenige, der das Ganze angestoßen hat, weil er hat mit einem Freund gesprochen und ihn gefragt, mit wem arbeitest du eigentlich gerade zusammen? Und da hat er gesagt, naja, mit dem Michael eben. Und dann hat er ihm was vorgespielt und er war auf jeden Fall gleich geflasht. Und deswegen ist dieser Song hier entstanden. Also Take That. Zusammen mit Michael Patrick Kelly. Das ist Feel My Love hier ganz neu bei Radio Gong. 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
7: Wir machen weiter im Countdown hier bei Radio Gong und wir haben einen Song gerade. Der war unter den meistgesuchten sehr, sehr stark vertreten, obwohl er eigentlich aus dem Jahr 2005 ist. Die Rede ist von Wir sind Helden und von hier an blind. Und der Song ist tatsächlich neu auf Vinyl erschienen. Also deswegen bei den Streams und auch bei den meistgesuchten sehr erfolgreich diese Woche. Und deswegen auch jetzt quasi neu bei uns in den Gong Top 30. Also wir sind Helden für euch und von hier an blind.

Von der 22 auf die 25, The Bowser und Magnetic war wieder sehr stark unter den meistgesuchten Tracks diese Woche. Und wir kommen zum nächsten Hit-Tipp der Woche. Und zwar ist das ein neuer Track von diesen zweien hier. Two Colors hatten wir 2024 beim Club-Tour Finale mit dabei und sie haben jetzt was Neues am Start und zwar ist das Prima Donna ganz neu hier bei Radio Gong.

0: Just ist ein ganz neuer Track hier bei Radio Gong von Two Colors und Prima Donna hier bei eurem Heimvorteil. Gebt dem gern mal einen Like auf radiogong.com oder in der Gong-App. Und dann spielen wir den sehr gerne auch häufiger für euch und dann kommt er vielleicht in der einzig wahren Chartliste der Region nächste Woche dann auch vor.
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0: Da haben wir den Song des letzten Jahres tatsächlich. Der war so unglaublich gehypt letztes Jahr. Er ist jetzt zum 54. Mal in den Gong Top 30, also mittlerweile mehr als ein Jahr. Ich glaube, das sagt alles. Er war auf jeden Fall unter den Votes wieder sehr stark vertreten. Deswegen haben wir ihn jetzt hier für euch bei Radio Gong in eurem Countdown. Das ist Alex Warren mit Ordinary.
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Hier ist Radio Gong für euch mit eurem Heimvorteil und den Gong Top 30. Und das war Dua Lipa mit Training Season. Ein Song, der auf Social Media gerade ziemlich viral geht und deswegen diese Woche unter den meistgesuchten ziemlich gut abgeschnitten hat. Ich habe jetzt einen ganz neuen Track für euch am Freitag frisch rausgekommen und zwar von Ellie Goulding. Sie hat ein ganzes neues Album tatsächlich rausgebracht, jetzt am Freitag. Und der erste Song daraus ist jetzt quasi neu hier für euch bei Radio Gong. Das ist For Your Entertainment.

0: Hier ist euer Heimvorteil mit ganz neuer Musik von Ellie Goulding, For Your Entertainment. Und gleich machen wir weiter in eurem Countdown.
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1: Platz 22.
0: Und da haben wir einen Track, der diese Woche zum ersten Mal mit dabei ist. Und zwar ist das Lea und Mit dir alleine sein. Und es geht so ein bisschen um das Gefühl von einer Sommerromanze, aus der auf einmal dann doch ein bisschen mehr wird und man das Gefühl hat.
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0: Und da haben wir einen Track, der diese Woche zum ersten Mal mit dabei ist. Und zwar ist das Lea und Mit dir alleine sein. Und es geht so ein bisschen um das Gefühl von einer

Ugel und Jamaican Bam Bam. Damit feiern wir so ein bisschen den restlichen Sommer, den wir gerade noch haben, hier bei uns bei Radio Gong. Bei den Top 30 war diese Woche übrigens sehr stark bei den meistgesuchten Tracks vergeben. Ich habe jetzt nochmal einen neuen Track für euch, und zwar von ihm hier.

Das ist der belgische DJ und Produzent Lost Frequencies mit Love is the Only Thing. Und er hat jetzt, wie gesagt, was Neues am Start. Und zwar hat er sich eine brasilianische Newcomerin ins Boot geholt. Marie Froese heißt sie. Und das ist jetzt Paraiso hier bei Radio Gong. Ganz neu.

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1: Ich bin Helen Martin. Zum ersten Mal hat eine als gesichert rechtsextrem eingestufte Partei eine Landtagswahl gewonnen. Bei der Wahl in Sachsen-Anhalt ist die AfD mit Abstand stärkste Kraft geworden. Um die 44% der Stimmen konnte sich die Partei sichern. Damit gibt's nicht die erhoffte absolute Mehrheit.
2: Wir werden schon Gespräche führen. Unsere Hand ist ausgestreckt. Das hat auch Herr Siegmund immer betont. Es bietet sich natürlich die CDU an, um unsere Position durchzusetzen.
1: So AfD-Chefin Weidel bei NTV. Die CDU hat sich seit der Wahl vor 5 Jahren fast halbiert und liegt jetzt bei 18,5%. Nach ersten Prognosen liegt die Linke bei 9%, ebenso die SPD. Russlands Außenminister Lavrov sieht laut eigener Aussage den Beginn eines echten Krieges mit Deutschland. Bundeskanzler Merz steuere mit seinen Aussagen auf eine Kriegserklärung zu, sagte Lavrov laut russischen Medien. Hintergrund ist der Drohnenvorfall am Flughafen Leipzig-Halle Anfang August, für den Berlin Moskau verantwortlich macht. Kanzler Merz hatte gestern vor weiteren Angriffen gewarnt. FIFA-Präsident Infantino will sich nächstes Jahr zur Wiederwahl stellen. Das hat eine Sprecherin des Weltfußballverbands bestätigt. Infantino steht wegen inzwischen zurückgezogener Investorenpläne massiv unter Druck. Dass er Teile der WM an Investoren verkaufen wollte, hatte für Entrüstung gesorgt in der Fußballwelt. Der Europäische Fußballverband, die UEFA, bereitet deshalb sogar ein Strafverfahren vor und will die Wiederwahl Infantinos verhindern. Und dann schauen wir noch zur Fußball-Bundesliga. Da geht heute der 2. Spieltag zu Ende. Im ersten Sonntagsspiel haben sich der Hamburger SV und Mainz 0-5 getrennt. Und zur Formel 1, da hat der Italiener Kimi Antonelli im Mercedes den großen Preis von Italien gewonnen. Zweiter wurde sein Teamkollege George Russell. Dritter wurde Max Verstappen im Red Bull.
3: Dankeschön, Helen Martin, für die News. 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
3: Wir haben aktuell noch 21 Grad in Schweinfurt. In Würzburg sind es noch 23. Heute Nacht geht es dann runter auf 11 bis 7 Grad, also doch recht frisch. Ansonsten ziehen ein paar lockere Wolken heran. Morgen haben wir dann einen Wechsel aus Sonne und Wolken, aber es wird nochmal richtig schön warm bei 27 bis 30 Grad. Es kann aber auch mal ein Schauer oder ein Gewitter geben.
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3: Hallo zu euch in die Autos. Das sieht gut aus auf den Straßen. Keine größeren Meldungen, aber es wird noch geblitzt. Und zwar, wenn ihr zwischen Markt Steft und Kitzingen unterwegs seid, auf Höhe Hohenfeld und in Schweinfurt auf der Franz-Schubert-Straße. Wo auch immer ihr seid, eine gute Fahrt.
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3: Ja, wir gucken mal, was wir diese Woche so auf der 1 haben werden. Letzte Woche war das Ügel und Move into the Sun, also so ein, ja, einer der Anwärter auf den Sommerhit dieses Jahr. Und mal schauen, was wir die Woche haben. Wir machen jetzt aber erstmal weiter im Countdown.
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3: Und da haben wir eine echte Boyband für euch, die unter den Votes wieder sehr stark war dieses Jahr. Es geht um BTS und Swim.

Das ist Ariana Grande mit Hate That I Made You Love Me hier bei Radio Gong. Die Nummer 19 diese Woche in euren Gong Top 30 war sehr stark wieder bei den Votes dabei, aber auch bei den meistgesuchten Tracks. Ja, sie hat ja diese Woche tatsächlich am 1. September auch ihr letztes Konzert jetzt erstmal vorab gegeben oder vorerst in London tatsächlich und hat jetzt angekündigt, sich eine längere Auszeit zu nehmen. Ob und wann sie wieder zurückkommt, das wissen wir aktuell nicht. Eine Auszeit ist für die nächste Band, die ich jetzt für euch habe, erstmal kein Thema, würde ich sagen. Sie kommen nämlich auch auf große Tour nächstes Jahr tatsächlich auch zu uns in die Region. Sie werden in Würzburg spielen und zwar auf dem Residenzplatz. Und wir von Radio Gong feiern mit euch da unseren 40. Geburtstag. Es gibt tatsächlich noch ein paar Tickets im Netz, wenn ihr das Ganze nicht verpassen wollt. Und sie haben jetzt tatsächlich auch einen neuen Track am Start, nachdem sie ständig neue Podcast-Folgen raushauen, nachdem sie eine dritte Staffel auf Netflix von Kaulitz und Kaulitz gedreht haben. Die Rede ist natürlich von Tokyo Hotel, keine Frage. Also nächstes Jahr sind sie in Würzburg auf dem Residenzplatz und bestimmt auch mit diesem Track, den werden sie da dabei haben. Jetzt dürft ihr ihn vorab aber auch erstmal im Radio hören. Am Freitag frisch rausgekommen, das ist Dye My Hair von Tokyo Hotel hier bei eurem Heimvorteil.

0: Ich bin mir sehr sicher, die Frage ist nicht, ob die nächste Woche in die Gong Top 30 mit einsteigt, sondern auf welchem Platz sie in den Gong Top 30 mit einsteigt, die neue von Tokyo Hotel, Dye My Hair. Und die werden wir sehr sicher nächstes Jahr dann auch auf dem Gong Residenzplatz Open Air hören in Würzburg, wenn sie dann live vor Ort sind.
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0: Jetzt habe ich ganz entspannte Musik für euch, die auch auf Social Media gerade sehr viral geht und auch unter den meistgelikten sehr erfolgreich war diese Woche. Letzte Woche noch auf der 11, diese Woche ein paar Plätze runtergerutscht auf die 18, aber trotzdem noch super entspannt hier für euren Sonntagabend, damit ihr dann auch ganz entspannt in die neue Woche starten könnt. Das ist SK Music und Inside My Soul.

Das ist der Soundtrack aus dem Spiel GTA 6, das ja am 19. November dieses Jahr rauskommen soll und so unglaublich groß erwartet wird von ganz vielen Spielefans, weil es wirklich jetzt ewig gedauert hat, bis es rauskommt. Und den Soundtrack dazu, den gibt es immerhin jetzt schon bei Radio Gong in unseren Gong Top 30. Ich habe jetzt wieder einen neuen Track für euch am Start, und zwar ist das eine Neuinterpretation zu diesem Song hier.

Doji mit Anxiety. Auch natürlich zum Sound von Somebody That I Used To Know. Diesmal bleiben wir aber tatsächlich beim Titel Somebody That I Used To Know. Der Song hat tatsächlich bald sein 15-jähriges Jubiläum und da haben sich Artbad, David Guetta und Kimbra gedacht, okay, wir machen den neu. Und deswegen habe ich den jetzt auch neu für euch hier bei Radio Gong. Die Neuinterpretation von Somebody That I Used To Know.

0: Das ist eine ganz neue Version von Somebody That I Used to Know von Artbat, David Guetta, Kutje und Kim Bra hier bei Radio Gong. Gebt dem gerne ein Like auf radiogong.com oder in der Gong-App und dann spielen wir den sehr gern auch häufiger für euch.
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1: 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Platz 16.
0: Und da habe ich den Mann mit der Skibrille für euch, Ski Agu, mit verschwommen. War letzte Woche tatsächlich nicht drin in den Gong Top 30, aber diese Woche vor allen Dingen bei euren Votes wieder sehr stark. Deswegen diese Woche auch wieder mit dabei. Man muss aber sagen, Ski Agu hat die letzten Tage eher für ein paar negative Schlagzeilen gesorgt. Er hat nämlich einen Stream gehabt aus einem Berliner U-Bahnhof, aus dem Tempelhof, und dort drüber gesprochen, dass er auf einer Party war, wo er Drogen konsumiert hätte und wo vor allen Dingen auch Jens Spahn, der CDU-Politiker, und sein Mann ebenfalls Drogen konsumiert hätten. Ja, jetzt sagt Jens Spahn natürlich, das stimmt überhaupt nicht. Er hat sogar gesagt, er möchte Ski Agu dafür anzeigen. Der ist mittlerweile auch ein bisschen zurückgerudert. Also es gibt da irgendwie, ja, ziemlich krassen Beef. Aber wir sagen ja hier bei Radio Gong, wir feiern vor allem auch die Musik. Und auch ihr feiert die Musik von Ski Agu. Deswegen ist er auch hier dabei bei uns in den Gong Top 30 mit verschwommen.
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0: Halbzeit hier bei unseren Gong Top 30, die Nummer 15, DJ Goja, Jason Derulo und Melody mit Michiko. Letzte Woche, muss man sagen, war er noch in den Top 10 mit dabei, aber immer noch eine super Platzierung hier von den dreien bei Radio Gong. Seit 13 Wochen lang insgesamt am Stück vor allen Dingen auch in den Gong Top 30 mit dabei mittlerweile. Er war auch sehr stark vertreten bei den meistgesuchten Tracks in den Streams und auch in den YouTube-Charts, also generell wirklich ein sehr erfolgreicher Track, war auch im Netz gerade ja sehr viral, weil Jason Derulo tatsächlich beim Sanremo Festival in der Nähe von Dortmund als Headliner mit dabei war und da natürlich auch richtig abgerissen hat. Wir machen jetzt weiter mit einem neuen Song hier bei Radio Gong und zwar von einem Mann, der ist mit diesem Song hier voll durch die Decke gegangen.
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0: BAC mit seinem rosa-roten Tee. Das war echt eine sehr, sehr krasse Nummer, als die rausgekommen ist. Und er hat jetzt was Neues am Start. Das ist BAC jetzt hier ganz frisch für euch bei Radio Gong mit seinem neuen Track Andere Liga hier bei eurem Heimvorteil.

0: glaube ja nicht, dass er von den Fußballvereinen in unserer Region singt. Die spielen ja auch in einer anderen Liga. Sowohl die Kickers, die jetzt in Liga 3 sind, als auch die Schnüdel, die wieder zurück in der Regionalliga sind. Nein, das ist natürlich BAC und er singt von der Frau, die für ihn einfach in einer anderen Liga spielt. Ganz neu hier bei Radio Gong, einer unserer Hit-Tipps diese Woche. Gebt ihm gerne mal ein Like auf radiogong.com oder in der Gong-App, wenn er euch gefällt. Und dann spielen wir ihn auch sehr gerne häufiger für euch. Jetzt machen wir aber erstmal weiter hier im Countdown.
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0: Und da haben wir einen Song, der gibt so richtige 2000er-Vibes, obwohl er eigentlich relativ neu ist. Letzte Woche war er nicht mit dabei, aber diese Woche ist er auf jeden Fall wieder mit am Start, vor allem weil er bei euren Votes ziemlich gut abgeschnitten hat. Das ist Flo jetzt für euch mit Leak It.

Das ist ein Song, der schon unglaublich viral gegangen ist auf Social Media. Tame Impala mit Dracula. Hat es tatsächlich auch in der Vergangenheit schon bis auf die 1 in den Gong Top 30 geschafft. Letzte Woche war er jetzt nicht dabei, diese Woche wieder neu am Start. 18 Mal insgesamt schon mit dabei gewesen und bei euren Votes dieses Jahr auch wirklich oder diese Woche auch sehr, sehr strong. Ich habe jetzt einen neuen Track für euch und zwar ist das ja eine Neuinterpretation von dem hier. Der Thong-Song, ein 2000er-Hit, tatsächlich ein richtiger R&B-Klassiker, ist auch gerade wieder aktuell, weil er in der Netflix-Serie The Hawk zum Soundtrack dazu gehört. War auch zum Beispiel bei Pitch Perfect schon mal Teil des Soundtracks. Und jetzt haben Lukas Schreiner und Wes Tones sich gedacht, sie machen den Song neu. Also Thong Song in der Neuinterpretation hier jetzt bei Radio Gong. Neu auf dem Radio Gong Hitradar.

0: Luca Schreiner und Westones haben den Thong-Song neu gemacht. Dürft ihr gern fleißig liken auf radiogong.com oder in der Gong-App, wenn er euch gefällt.
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0: Wir machen weiter im Countdown mit einem Song, der war schon 36 Mal in den Gong Top 30 mit dabei. Letzte Woche tatsächlich nur auf Platz 30, aber ihr habt so fleißig für den Titel gewotet, dass er jetzt einiges weiter oben ist. Das ist Shabusi für euch mit A Bar Song Tipsy hier bei eurer einzig wahren Chartliste der Region.

Wir begleiten euch am Sonntagabend und machen euch Mut für die Woche mit Elif und Fassade neu diese Woche in den Gong Top 30 mit eingestiegen. Und das dank euch, weil ihr ganz, ganz fleißig für sie gewotet habt. Und sie hat auch eine sehr coole Message am Start. Und zwar, sie sagt einfach, ich zeig dir, dass hinter unserer Fassade nicht oder niemand immer stark ist. Also wir sollten alle einfach manchmal ein bisschen echter sein und dazu stehen, dass wir alle Ängste haben und Gefühle haben, auch wenn sie manchmal negativ sind. Wir machen weiter jetzt mit einem neuen Track hier bei Radio Gong und zwar von einer niederländischen Künstlerin. Sie ist tatsächlich auch auf Tour in Deutschland unterwegs dieses Jahr, zum Beispiel in Köln, München und Wien und auch in Berlin. Das ist Davina Michelle mit Baby Girl hier bei Radio Gong.

Neu hier bei Radio Gong. Javina Michelle mit Baby Girl. Gebt ihm gerne ein Like auf radiogong.com oder in der Gong-App, wenn er euch gefällt. Und ich habe mal ein bisschen so im Archiv gekramt und mal geschaut, was war denn eigentlich vor ziemlich genau 5 Jahren auf der 1 hier bei uns in den Gong Top 30. Und ich habe einen echten Banger gefunden. Das ist Ed Sheeran jetzt für euch mit Bad Habits auf der 1 vor ziemlich genau 5 Jahren.

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1: Ich bin Helen Martin. Sachsen-Anhalt hat gewählt. Und die ersten Hochrechnungen zeigen deutlich, die AfD hat viele Wählerinnen und Wähler mobilisieren können, etwa 44% der Stimmen. Das ist nicht die gewünschte absolute Mehrheit. AfD-Spitzenkandidat Siegmund will trotzdem ein Ministerpräsident für alle Menschen in Sachsen-Anhalt sein.
2: Also einmal muss man ehrlich sein, wir haben ein gespaltenes Land, das gehört zur Wahrheit dazu, das möchte ich nicht mehr. Ich möchte, dass wir diese Gräben auch zuschütten. Demzufolge möchte ich sehr viele Vorurteile, die über unsere Politik, über unsere Partei und über unser Programm hier im Raum stehen, ausräumen.
1: Die Behörden stufen seine Partei im Land als gesichert rechtsextrem ein. Die Ergebnisse der anderen Parteien, die CDU gut 18%, Linke, Grüne und SPD grob 10%. Stand jetzt würde das BSW nicht in den Landtag in Sachsen-Anhalt einziehen. Und auch in Thüringen läuft's nicht rund für die Partei. Da waren mehrere Parteimitglieder ausgetreten, die haben jetzt eine neue Partei gegründet. Sie heißt Thüringen gerecht. In den letzten Tagen waren mehrere Mitglieder des BSW in Thüringen und teils auch aus der Fraktion im Erfurter Landtag ausgetreten. Sie protestierten damit gegen den Druck der Bundespartei, CDU-Ministerpräsident Vogt zu stürzen. Die US-Unterhändler Witkow und Kushner haben sich heute in Kiew mit dem ukrainischen Präsidenten Zelensky getroffen. Kushner und Witkow haben danach von einer ermutigenden Diskussion gesprochen. Man hätte über neue US-Vorschläge für eine Beendigung des Ukraine-Kriegs gesprochen. Gestern hatten sich die beiden US-Sondergesandten in Moskau mit dem russischen Präsidenten Putin getroffen. Von russischer Seite hieß es danach, die Gespräche seien offen und konstruktiv gewesen. Und noch zur Fußball-Bundesliga, da ist der zweite Spieltag zu Ende gegangen. Augsburg hat bei Frankfurt 4:1 gewonnen. Im ersten Sonntagsspiel hatten sich der Hamburger SV und Mainz 0:5 getrennt.
3: Soweit eure News. 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
3: In Schweinfurt und Würzburg in beiden Regionen gerade 19 Grad noch. Heute Nacht sinken die Temperaturen auf 11 bis 7 Grad. Dazu haben wir ein paar lockere Wolken mit dabei. Morgen haben wir dann nochmal so einen richtig schönen Sommertag bei Höchstwerten von 27 bis 30 Grad. Sonne und Wolken im Mix. Es kann aber auch schon mal ein Schauer oder ein Gewitter dabei sein.
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3: Hallo zu euch in die Autos. Wir haben die A7 Fulda in Richtung Würzburg. Zwischen dem Fuldaer Dreieck und der Anschlussstelle Bad Brückenau-Wildflecken 6 Kilometer Stau und 20 Minuten Zeitverlust. Dann nochmal die A7 Fulda in Richtung Würzburg. Zwischen Grenzwaldbrücke und Rastplatz Volkersberg 2 Kilometer Stau. Da braucht ihr 10 Minuten länger. Und es wird noch geblitzt. Und zwar in Schweinfurt in der Franz-Schubert-Straße. Und zwischen Markt Steft und Kitzingen auf Höhe Hohenfeld. Wo auch immer ihr seid, eine gute Fahrt.
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3: Wir sind zurück bei der einzig wahren Chartliste der Region und wir schauen mal, was da letzte Woche auf der 1 war.

0: Ügel mit Movin' to the Sun, einer der absoluten Sommerhits des Jahres. Er war tatsächlich zum ersten Mal auf der 1. Also schauen wir gleich mal, ob er sich da halten konnte. Wir machen aber jetzt erstmal weiter in eurem Countdown.
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0: Neu eingestiegen diese Woche und da direkt in den Top 10. Und das, weil ihr unglaublich viel für diesen Track gevotet habt. Juju und Ruff Kamora sind das hier mit. Komm näher.

Das ist der Sommerhit des Jahres hier bei eurem Heimvorteil. Shakira und Burna Boy mit Die Die. Natürlich auch voll verdient wieder dabei in den Gong Top 30. Mittlerweile übrigens schon seit 15 Wochen. Fünf davon war er sogar auf der 1 und auch diese Woche wieder in den Top 10 mit dabei. Und das, weil er unter den meistgesuchten sehr gut dabei gewesen ist. Außerdem auch im Stream und unter den YouTube-Charts immer noch ganz weit oben. Ich habe jetzt einen neuen Track für euch, den möchte ich euch gerne vorstellen. Ist frisch rausgekommen von einem Mann, der hat schon mit Montez zusammengearbeitet.

Chivo ist das natürlich, der zusammen mit Montez irgendwas klopft gemacht hat und jetzt hat er einen neuen Track alleine am Start und damit grüße ich alle von euch, die gerade zu Hause zuhören. Es geht nämlich auch um Zuhause, aber Chivo sagt, Zuhause muss nicht immer unbedingt ein Ort sein. Zuhause ist vor allem ein Mensch, den wir ganz dolle lieb haben. Und deswegen gibt's den hier jetzt für euch bei Radio Gong, unsere Neuvorstellung der Woche. Chivo mit Zuhause.

0: Zuhause kann überall sein. Hauptsache, dieser eine Mensch ist da. Das ist die Message von Chivo und seinem neuen Song Zuhause. 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Und dann spielen wir den sehr gerne auch häufiger für euch. Wir machen weiter in eurem Countdown.
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0: Und da haben wir einen Song für euch, der war schon 22 Mal mit dabei in den Gong Top 30. Er war sogar einmal auch auf der 1 und er war bei den meistgesuchten dieses Jahr wieder, diese Woche wieder voll am Start. Er war in den Streams sehr gut dabei und auch in den YouTube-Charts. Es geht um Tampa City und Self-Aware hier bei Radio Gong. In der einzig wahren Chartliste der Region war übrigens auch letzte Woche schon in den Top 10 mit dabei.

Das ist ein Song, der auf Social Media gerade durch einen Trend ziemlich viral geht. Adela und Ain't in L.A., der höchste Neueinsteiger diese Woche. Also ist tatsächlich zum ersten Mal in den Gong Top 30 mit dabei. Und das, weil ihr richtig, richtig fleißig für den diese Woche gevotet habt. Wir machen weiter mit einem Rapper, der einen neuen Song für uns am Start hat hier heute. Und zwar geht es um den britischen Rapper H. Ring My Bell oder R&B heißt sein neuer Song und er ist in den UK tatsächlich schon ziemlich viral gegangen, war schon mehrere Male in den Top 10 in den Charts und möchte jetzt auch quasi in Deutschland richtig durchstarten. Und was ich sehr cool finde, er setzt sich tatsächlich für Menschen mit Down-Syndrom ein, hat da schon über 160.000 Pfund gesammelt und das, weil seine kleine Schwester auch Down-Syndrom hat. Also ein Rapper mit einem großen Herzen hier jetzt hier bei Radio Gong. R&B, Ring My Bell, neu auf dem Radio Gong Hitradar.

0: Das ist ein neuer Track hier bei Radio Gong. H mit R&B, Ring My Bell. Gebt ihm gerne ein Like auf radiogong.com oder in der Gong-App, wenn er euch gefällt. Und dann spielen wir den sehr gerne auch häufiger für euch. Aber erstmal machen wir weiter im Countdown.
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0: Und da habe ich wieder einen Song für euch, der auch komplett viral geht. Gerade vor allem auf TikTok. Ganz viele tanzen da aktuell zu, obwohl es eigentlich ein sehr entspannter Track ist. Und er ist auch schon sehr erfolgreich bei uns in den Gong Top 30 dabei gewesen. Letzte Woche mit der höchsten Platzierung auf der Nummer 5. Diese Woche eben einen Platz runtergerutscht, aber war von euch auch sehr stark gevotet und auch unter den meisten gesuchten sehr erfolgreich. Hier ist Kimo Sounds für euch. Und Rise Slow.

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0: Hier ist die einzig wahre Chartliste eurer Region. Summer Jam und Billa Joe mit Kilimanjaro. Wir sind damit in den Top 5 angelangt. Und ja, dieser Song war tatsächlich schon bis auf den Top 2 in den Gong Top 30. Auf die 1 hat er es noch nicht geschafft. Wir sind mal gespannt, ob er da noch hinkommt. Er war auf jeden Fall sehr beliebt, aktuell bei den meistgesuchten und auch im Stream und tatsächlich auch bei euren Votes. Sehr, sehr stark abgeschnitten.
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0: Da haben wir so ziemlich den viralsten Track des Jahres. Ich glaube, ein Song, den jeder sofort als Ohrwurm hat, wenn er ihn hört. Sehr gut abgeschnitten nochmal in den Streams, auch in den YouTube-Charts und auch bei euren Votes. Und er ist diese Woche auf der 4, war aber tatsächlich auch schon auf der 1. Die Rede ist von Kitsch Creek, Blumengarten und Shireen David. Das ist gut genug.

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0: Das ist der Soundtrack aus dem neuen Spider-Man-Film. Tame Impala mit Loser hier bei Radio Gong hat es wieder aufs Treppchen geschafft diese Woche. Obwohl wir sagen müssen, letzte Woche war er sogar auf der 2. Also ist ein bisschen abgerutscht, aber ey, dritter Platz. Also immer noch unglaublich erfolgreich und das dank euch. Ihr habt nämlich fleißig gevotet für den Track. In den YouTube-Charts war er auch sehr weit oben unter anderem und auch bei den meistgesuchten Tracks sehr erfolgreich und es passt tatsächlich auch zum Film Spider-Man, der auch aktuell immer noch die Kino-Charts anführt. Also wirklich rundum ein sehr erfolgreicher Track.
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0: So, und jetzt wird's spannend. Letzte Woche hatten wir Ügel und Move Into the Sun auf der 1, aber ich kann schon mal so viel sagen, er ist nicht mehr die aktuelle Nummer 1. Er ist nämlich diese Woche auf der 2, also er hat sich leider nur eine Woche da gehalten, aber trotzdem natürlich immer noch super erfolgreich. Einer der Anwärter auf den Sommerhit des Jahres. Er war wirklich immer noch die ganze Woche unter den meistgesuchten Tracks, deswegen beziehungsweise da sogar an der Spitze, deswegen da unglaublich erfolgreich. Er war in den Streams sehr erfolgreich und bei euren Votes sehr erfolgreich. Deswegen Glückwunsch sozusagen an den zweiten Platz an unseren Gong Top 30 an Ügel. Das ist Move Into the Sun. Den habe ich jetzt für euch.

0: Das ist ein sehr erfolgreicher zweiter Platz diese Woche in den Gong Top 30. Auch wenn er letzte Woche noch auf der 1 war. Ügel und Moving to the Sun war, wie gesagt, also bei den meistgesuchten, bei euren Votes und auch im Stream wirklich unglaublich erfolgreich und deswegen verdientermaßen diese Woche auf der 2. So, weiter geht's im Countdown.
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0: Aber weil die Nummer 1 von letzter Woche diese Woche auf der 2 gewesen ist, heißt das auch, wir haben eine neue Nummer 1. Und ich kann euch so viel sagen, es ist ein Song, den hatten wir noch gar nicht bei uns auf der Nummer 1. Ich gebe euch jetzt einfach mal ein paar Fakten. Er ist erst zum zweiten Mal bei uns in den Gong Top 30 diese Woche mit dabei. Also er ist wirklich noch ganz frisch. Er war im Stream unglaublich erfolgreich. Er war bei den YouTube-Charts unglaublich erfolgreich und auch von euch wirklich ganz, ganz viel gevotet. Und viele sagen, dieser Song geht bei diesem Künstler so ein bisschen back to the roots. Und das Zweite ist, er hat das erste Mal seinen Sohn vors Mikrofon geholt. Also vielleicht weiß der ein oder andere es schon. Ich würde sagen, wir machen mal einen Trommelwirbel. Es ist dieser hier. Sido mit Issa, die neue Nummer 1 diese Woche in der einzig wahren Chartliste in der Region. 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
1: Habt ihr ihn gehört? Da ist sein Sohn Bo von Sido, ist er die neue Nummer 1 bei uns in den Gong Top 30, tatsächlich erst die zweite Woche mit dabei und jetzt einfach schon auf der 1 und das völlig zu Recht, weil ein absoluter Hammersong und ihr habt wirklich ganz, ganz fleißig für den auch gewotet. Die ganze Liste mit unseren Charts, die findet ihr natürlich auch nochmal zum Nachlesen bei uns auf radiogong.com. Schaut da gerne mal vorbei, da könnt ihr euch das anschauen und auch nochmal überlegen, welchen Song davon ihr vielleicht in eure eigene Playlist mit aufnehmen könnt. Abseits davon könnt ihr natürlich fleißig voten, auch die ganze Woche wieder. Und nächste Woche hört ihr dann wieder, wie sich die ganze Liste wieder verschoben hat und ob vielleicht der ein oder andere unserer Neueinsteiger es dann auch in die Gong Top 30 neu geschafft hat. Aber das war's jetzt erstmal von mir. Wir hören uns morgen wieder ab 18 Uhr zu den Hits des Tages. Ich freue mich auf euch. Da stelle ich euch auch natürlich wieder unsere Musik und neue Musik für euch vor. Und hier geht's jetzt weiter mit Neptunica. Das ist What If. Ich wünsche euch einen wunderschönen Sonntagabend. Genießt es und startet vor allen Dingen morgen wieder gut in die neue Woche.

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1: Ich bin Helen Martin. Sachsen-Anhalts Ministerpräsident Schulze von der CDU hat die Niederlage seiner Partei eingeräumt. Seine Christdemokraten haben bei der Landtagswahl gut 18% der Stimmen geholt. Die rechtsextreme AfD hat sich mehr als verdoppelt auf über 44% nach ersten Hochrechnungen. Dazu Schulze.
2: Die Menschen haben damit auch ein Zeichen gesetzt und es gilt jetzt für diejenigen, die im Landtag Verantwortung tragen, aber auch darüber hinaus über Sachsen-Anhalt, dass man damit umgeht und dass man dieses Zeichen auch erkennt.
1: SPD, Grüne und Linke liegen grob bei 8-9%. In Thüringen gibt es jetzt eine neue Partei, gegründet von ehemaligen BSW-Politikern. Thüringen gerecht heißt sie. Letzte Woche waren mehrere Mitglieder aus dem Bündnis Sarah Wagenknecht in Thüringen und teils auch aus der Fraktion im Erfurter Landtag ausgetreten. Es war eine Reaktion gegen die Bundespartei. Die wollte, dass man den CDU-Ministerpräsidenten Vogt stürzt. Russlands Außenminister Lavrov hat den Ton gegenüber dem Westen weiter verschärft. Die Vorwürfe, Russland stecke hinter dem Drohnenangriff auf den Flughafen Leipzig-Halle, seien der Beginn eines echten Krieges, sagte Lavrov im russischen Staatsfernsehen. Die Bundesregierung macht Russland für den Anschlagsversuch Anfang August verantwortlich und will das russische Generalkonsulat in Bonn sowie das Kulturzentrum in Berlin schließen. Und noch zur Fußball-Bundesliga. Da ist der zweite Spieltag zu Ende gegangen. Augsburg hat bei Frankfurt 4-1 gewonnen. Im ersten Sonntagsspiel hatten sich der Hamburger SV und Mainz 0-5 getrennt.
3: Soweit eure News. 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
3: Wir haben aktuell noch 18 Grad in Würzburg und es sind noch 16 Grad in Schweinfurt. Heute Nacht geht's runter auf 11-7 Grad. Dazu ziehen lockere Wolken heran. Morgen bekommen wir noch mal einen richtig schönen Sommertag bei Sonne und Wolken im Mix. Ein paar Schauer und Gewitter könnten auch mal dabei sein, aber 27-30 Grad.
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3: Hallo zu euch in die Autos. Das sieht gut aus bei uns auf den Straßen. Nichts Größeres los, aber es wird doch geblitzt. Und zwar in Schweinfurt auf der Franz-Schubert-Straße und zwischen Marktstift und Kitzingen in Höhe Hohenfeld. Wo auch immer ihr seid, eine gute Fahrt.
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1: Ich bin Christian Lang. Sachsen-Anhalt hat gewählt. Und die ersten Hochrechnungen zeigen deutlich, die AfD hat viele Wählerinnen und Wähler mobilisieren können. Etwa 44% der Stimmen. Das ist nicht die gewünschte absolute Mehrheit. AfD-Spitzenkandidat Siegmund will trotzdem ein Ministerpräsident für alle Menschen in Sachsen-Anhalt sein.
2: Also einmal muss man ehrlich sein, wir haben ein gespaltenes Land, das gehört zur Wahrheit dazu, das möchte ich nicht mehr. Ich möchte, dass wir diese Gräben auch zuschütten. Demzufolge möchte ich sehr viele Vorurteile, die über unsere Politik, über unsere Partei und über unser Programm hier im Raum stehen, ausräumen.
1: Stand jetzt würde das BSW nicht in den Landtag in Sachsen-Anhalt einziehen. Und auch in Thüringen läuft's nicht rund für die Partei. Da waren einige Parteimitglieder ausgetreten, die haben jetzt eine neue Partei gegründet. Sie heißt Thüringen gerecht. In den letzten Tagen waren einige Mitglieder des BSW in Thüringen und teils auch aus der Fraktion im Erfurter Landtag ausgetreten. Sie protestierten damit gegen den Druck der Bundespartei, CDU-Ministerpräsident Vogt zu stürzen. Der US-Unterhändler Witkow und Kaschner haben sich in Kiew mit dem ukrainischen Präsidenten Selenskyj getroffen. Laut Kaschner und Witkow war es eine ermutigende Diskussion. Man hätte über neue US-Vorschläge für eine Beendigung des Ukraine-Krieges gesprochen. Der ukrainische Präsident Selenskyj dagegen rechnet nicht damit, dass es einen schnellen Frieden geben wird. Seiner Einschätzung nach ziehe sich der Krieg bis Winter. Deswegen habe man über ein Winterpaket gesprochen. Und noch zur Fußball-Bundesliga, da ist der zweite Spieltag zu Ende gegangen. Augsburg hat bei Frankfurt 4:1 gewonnen. Im ersten Sonntagsspiel hatten sich der Hamburger SV und Mainz 0:5 getrennt.
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3: Die Temperaturen gehen heute Nacht runter auf 11 bis 7 Grad. Dazu haben wir ein paar lockere Wolken dabei. Morgen wechseln sich Sonne und Wolken ab. Es kann auch mal ein Schauer und ein Gewitter dabei sein. Bei sommerlichen 27 bis 30 Grad.
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1: Ich bin Christian Lang. Die AfD hat die Landtagswahl in Sachsen-Anhalt deutlich gewonnen und kommt auf 44% der Stimmen. Damit hat die AfD ihr Ergebnis mehr als verdoppelt, verglichen mit der Wahl von vor 5 Jahren. Die CDU von Ministerpräsident Schulze stürzt dagegen ab auf knapp 18%, etwa halb so viel im Vergleich zur letzten Wahl. Linke, SPD und Grüne kommen auf jeweils rund 9%. Die neueste Entwicklung gibt es gerade beim BSW. Im Moment stabilisieren sich die Hochrechnungen für das BSW bei genau 5%. Das bedeutet, die Partei würde damit in den Magdeburger Landtag einziehen. Das würde bedeuten, dass die AfD zusammen mit dem BSW eine knappe Mehrheit im Parlament hätte. Der ukrainische Präsident Zelensky ist wenig optimistisch über die Aussichten auf einen baldigen Frieden. Das sagte er nach seinen Gesprächen mit Vertretern der USA und Europas. Es sehe danach aus, dass sich der Krieg bis zum

0: Winter ziehe, sagte Selenskyj in Kiew. Thomas Bremser.
1: Erstmals waren die US-Vermittler in Kiew. Die Gespräche seien auch äußerst inhaltsvoll gewesen, sagt Präsident Selenskyj. Konkrete Ergebnisse gab es aber nicht. Die Ukraine, Europa und Amerika würden sich in Kürze wieder treffen. Die US-Seite wünscht sich auch wieder direkte Gespräche zwischen Russland und der Ukraine. Doch ob die in absehbarer Zeit auf höchster Ebene stattfinden, ist mehr als fraglich. Die US-Vermittler hatten zuvor 3 Stunden mit Russlands Präsident Putin gesprochen.
0: Noch immer wird nach dem mutmaßlichen Saboteur der Stromnetze in NRW, Brandenburg und Sachsen gesucht. Die Polizei Köln sucht mit Fotos nach einem 48-jährigen Tatverdächtigen, der am Freitag 2 Bekennerschreiben geschickt hatte. Am Nachmittag gab es einen Großeinsatz im Waldgebiet Hambacher Forst im Rheinland. Schauen wir zum Sport. In der Fußball-Bundesliga hat Augsburg am Abend in Frankfurt mit 4:1 gewonnen. Die Schwaben übernehmen damit die Tabellenführung. Zuvor kassierte der HSV zu Hause gegen Mainz einen 0:5-Klatsche. Und in der Formel 1 hat Mercedes-Pilot Kimi Antonelli in Monza den großen Preis von Italien gewonnen und seinen WM-Vorsprung ausgebaut. Der Italiener absolvierte von Startplatz 19 aus eine historische Aufholjagd und verwies am Ende seinen Mercedes-Teamkollegen George Russell auf den 2. Platz. Dritter wurde Max Verstappen im Red Bull.
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3: Die Temperaturen gehen heute Nacht runter auf 11 bis 7 Grad. Dazu haben wir ein paar lockere Wolken dabei. Morgen wechseln sich Sonne und Wolken ab. Es kann auch mal ein Schauer und ein Gewitter dabei sein. Bei sommerlichen 27 bis 30 Grad.
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1: Ich bin Christian Lang. Die AfD ist bei den Landtagswahlen in Sachsen-Anhalt deutlich stärkste Kraft geworden. Nach der aktuellen Hochrechnung der Forschungsgruppe Wahlen kommt die Partei auf 44,2%. Damit kann sie ihr Ergebnis im Vergleich zur letzten Landtagswahl mehr als verdoppeln. Laut aktueller Hochrechnung liegt das BSW bei 5,1% und wäre damit im Magdeburger Landtag. Das würde bedeuten, dass die AfD zusammen mit dem BSW eine Mehrheit von 3 Sitzen hätte. Allerdings zeigt sich AfD-Spitzenkandidat Ulrich Siegmund diesbezüglich in der ARD noch sehr zurückhaltend.
2: Ich habe ganz klar gesagt, wir müssen uns selbst treu bleiben. Wir müssen unseren Werten treu bleiben. Ich möchte nicht so werden wie die, die jedes Mal nach der Wahl genau das Gegenteil von dem umsetzen, was sie vorher versprochen haben. Aber ich werde Demokrat.

0: bleiben. Und wenn es solche Partner gibt, natürlich werden wir hier mit denen zusammenarbeiten. Natürlich haben wir einen Regierungsauftrag, aber nicht unter der Maßgabe, dass wir uns selbst inhaltlich verbiegen und dass der Wähler nicht nach der Wahl nicht das bekommt, was er auch vorher gewählt hat, nämlich eine AfD-Politik.
1: Im Bemühen um ein Ende des Ukraine-Kriegs sind die US-Unterhändler Witkow und Kushner jetzt erstmals nach Kiew gekommen. In Moskau waren sie schon ein paar Mal, von dort sind sie heute für Gespräche in die Ukraine weitergereist. Präsident Zelensky erklärte, die Ukraine brauche eine würdige Nachkriegsordnung und Sicherheitsgarantien. Noch immer wird nach dem mutmaßlichen Saboteur der Stromnetze in NRW, Brandenburg und Sachsen gesucht. Die Polizei Köln sucht mit Fotos nach einem 48-jährigen Tatverdächtigen, der am Freitag zwei Bekennerschreiben geschickt hatte. Am Nachmittag gab es einen Großeinsatz im Waldgebiet Hambacher Forst im Rheinland. Der FC Augsburg ist zum ersten Mal in der Vereinsgeschichte Tabellenführer in der Fußball-Bundesliga. Die Schwaben haben auswärts gegen Eintracht Frankfurt mit 4:1 gewonnen. Es ist der zweite Sieg in dieser jungen Saison. Zur Tabellenführung Augsburgs Torwart Finn Dahmen.
2: Ja klar, ich glaube, ist für einen Großteil der Truppe auf jeden Fall das erste Mal und schon was Besonderes. Auch wenn es nur der zweite Spieltag ist und uns ist bewusst, dass es jetzt nicht die ganze Saison lang so bleiben wird, aber... Ja, ist einfach toll für uns. Es zeigt uns einfach, dass wir jetzt toll gearbeitet haben in der Vorbereitung vor allem. Und jetzt wollen wir den Flow natürlich mitnehmen.
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1: Ich bin Hendrik Daum. Die AfD hat die Landtagswahl in Sachsen-Anhalt deutlich gewonnen und kommt auf gut 44% der Stimmen. Damit hat die AfD ihr Ergebnis mehr als verdoppelt, verglichen mit der Wahl von vor 5 Jahren. Die CDU von Ministerpräsident Schulze stürzt dagegen ab auf knapp 18%. Das sind etwa halb so viel im Vergleich zur letzten Wahl. Linke, SPD und Grüne kommen auf jeweils rund 9%. Im Fokus steht jetzt gerade das BSW. Hier stabilisieren sich nämlich im Moment die Hochrechnungen für das BSW bei knapp über 5%. Das heißt, die Partei würde damit in den Magdeburger Landtag einziehen. Das würde auch bedeuten, dass die AfD zusammen mit dem BSW eine knappe Mehrheit im Parlament hätte. Der ukrainische Präsident Selenskyj ist wenig optimistisch über die Aussichten auf einen baldigen Frieden. Das sagte er nach seinen Gesprächen mit Vertretern der USA und Europas. Es sehe danach aus, dass sich der Krieg bis zum Winter ziehe, sagte Selenskyj. Thomas Bremser mit den Einzelheiten.
2: Erstmals waren die US-Vermittler in Kiew. Die Gespräche seien auch äußerst inhaltsvoll gewesen, sagt Präsident Selenskyj. Konkrete Ergebnisse gab es aber nicht. Die Ukraine, Europa und Amerika würden sich in Kürze wieder treffen. Die US-Seite wünscht sich auch wieder direkte Gespräche zwischen Russland und der Ukraine.

0: Ukraine. Doch ob die in absehbarer Zeit auf höchster Ebene stattfinden, ist mehr als fraglich. Die US-Vermittler hatten zuvor 3 Stunden mit Russlands Präsident Putin gesprochen.
1: Noch immer wird nach dem mutmaßlichen Saboteur der Stromnetze in Nordrhein-Westfalen, Brandenburg und Sachsen gesucht. Die Polizei Köln fahndet mit Fotos nach einem 48-jährigen Tatverdächtigen, der am Freitag 2 Bekennerschreiben geschickt hatte. Zuletzt gab es einen Großeinsatz im Waldgebiet Hambacher Forst im Rheinland. In der Fußball-Bundesliga hat Augsburg am Abend in Frankfurt mit 4:1 gewonnen. Die Schwaben übernehmen damit die Tabellenführung. Zuvor kassierte der HSV zu Hause gegen Mainz eine 0:5-Klatsche.
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1: Ich bin Hendrik Daum. Bei den Landtagswahlen in Sachsen-Anhalt erlebt die AfD einen Triumph und ist deutlich stärkste Kraft geworden. Nach der neuesten Hochrechnung der Forschungsgruppe Wahlen kommt die AfD auf 44,4%. Damit kann sie ihr Ergebnis im Vergleich zur letzten Landtagswahl mehr als verdoppeln. Für eine absolute Mehrheit wird es aber wohl nicht reichen. Vor allem deshalb, weil sich das BSW jetzt bei knapp über 5% stabilisiert. Aktuell kommt das BSW auf 5,2% und damit auch in den Magdeburger Landtag. Das würde aber auch bedeuten, dass die AfD zusammen mit dem BSW eine, wenn auch knappe, Mehrheit hätte. Am Flughafen in Miami ist ein Frachtflugzeug über die Landebahn hinausgeschossen, hat mehrere Fahrzeuge gerammt und ist dann in Flammen aufgegangen. Dabei sind nach Behördenangaben mindestens 5 Menschen ums Leben gekommen und 5 verletzt worden, 3 von ihnen lebensgefährlich. Ob es sich dabei um Besatzungsmitglieder der Frachtmaschine oder Menschen am Boden handelt, ist noch unklar. Die über 30 Jahre alte Boeing 767 war für den Online-Händler Amazon im Einsatz. Der wegen versuchter Sabotage auf das deutsche Stromnetz gesuchte Mann aus Nordrhein-Westfalen ist weiter auf der Flucht. Ein Großeinsatz der Polizei im Hambacher Forst bei Kerpen ist erfolglos geblieben. Es seien keine Hinweise gefunden worden, heißt es. Die generelle Fahndung nach dem Täter gehe aber weiter. Der 48-jährige Verdächtige hatte Bekennerschreiben verschickt. In seiner Wohnung hatten die Ermittler Sprengstoff entdeckt. Der FC Augsburg ist erstmals in seiner Vereinsgeschichte Tabellenführer der Fußball-Bundesliga. Die Schwaben gewannen am Abend bei Eintracht Frankfurt mit 4:1 und holten damit den 2. Sieg im 2. Saisonspiel. Torwart Finn Dahmen bei The Zone.
2: Das ist für einen Großteil der Truppe auf jeden Fall das erste Mal und schon was Besonderes. Auch wenn es nur der 2. Spieltag ist und uns ist bewusst, dass es jetzt nicht die ganze Saison lang so bleiben wird. Aber es ist einfach toll für uns. Es zeigt uns einfach, dass wir jetzt toll gearbeitet haben in der Vorbereitung vor allem. Und jetzt wollen wir den Flow natürlich mitnehmen.
1: Davor kassierte der HSV zu Hause gegen Mainz eine 0:5 Klatsche.
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